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1: Guten Tag, im Nachrichtenstudio begrüßt Sie heute Kerstin Jakubik.
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1: Nordmazedonische Präsidentin zu Besuch in der Slowakei. Niederlande respektieren die Slowakei als EU- und NATO-Partner. Schattenwirtschaft umfasst in der Slowakei 17 Milliarden Euro. Die nordmazedonische Staatspräsidentin Gordana Siljanovska-Daukova ist am Montag zu einem Besuch der Slowakei angereist. Auf ihrem Programm stehen Treffen mit Staatspräsident Peter Pellegrini, Parlamentschef Richard Raschi sowie Vizepremier und Verteidigungsminister Robert Kaliniak. Der Besuch der Präsidentin knüpft an den Dialog an, den das slowakische Staatsoberhaupt letztes Jahr im Oktober in Skopje eröffnet hatte, bei dem auch ein Memorandum über die wirtschaftliche Zusammenarbeit unterzeichnet wurde. Praktische Ergebnisse dieser Kooperation verspricht man sich insbesondere in den Bereichen Wirtschaft, Investitionen, Energiewirtschaft, Verkehrsanbindung sowie bei der Weiterleitung slowakischer Erfahrungen aus dem Integrationsprozess. Wie die slowakische Präsidentenkanzlei verlauten ließ, wolle die Slowakei durch den Besuch der Präsidentin bestätigen, dass sie Nordmazedonien als NATO-Verbündeten und Partner betrachtet, dessen europäische Perspektive sie langfristig unterstützt. Die Niederlande schätzen die Slowakei als Partner in der Europäischen Union und in der NATO. Die Grundlagen der Partnerschaft zwischen beiden Ländern sind solide. Dies erklärte der niederländische Außenminister Tom Berendsen nach einem Treffen mit dem slowakischen Außenminister Juraj Blanár am Montag in Bratislava. Laut Blanár sind die Niederlande der fünftwichtigste Handelspartner der Slowakei, wobei sich das Außenhandelsvolumen auf rund 5 Milliarden Euro beläuft. Die Minister befassten sich auch mit dem Krieg in der Ukraine. Blanár wiederholte, dass es für den Konflikt keine militärische Lösung gebe und er auf dem diplomatischen Wege gelöst werden müsse. Wie er feststellte, war diese Ansicht zu Beginn des Krieges noch relativ selten. Heute jedoch würden immer mehr EU-Vertreter fordern, den Dialog mit der Russischen Föderation wieder aufzunehmen und eine Lösung zu finden. Laut Berendsen ist es wichtig, die Einheit Europas zu fördern und den Angriff Russlands zu verurteilen, da dort keine konstruktiven Ansätze für Friedensverhandlungen gezeigt werden. Deshalb sprach er sich weiterhin für eine militärische als auch nicht-militärische Unterstützung der Ukraine aus. Die Schattenwirtschaft umfasst in der Slowakei ein Volumen von etwa 17 Milliarden Euro. Dies erklärte der Präsident der Finanzverwaltung Josef Kiss am Montag bei einer Pressekonferenz im Beisein von Polizeipräsidentin Jana Maškarová nach der Unterzeichnung des Memorandums Steuerschild, das auf eine effektivere Bekämpfung von Steuerkriminalität und organisiertem Steuerbetrug abzielt. Kiss erklärte unter anderem, die Schattenwirtschaft macht in der Slowakei etwa 12 bis 13% des Bruttoinlandsprodukts aus. Dies ist vor allem auf nicht gemeldete Umsätze, Schwarzarbeit und Steuerhinterziehung zurückzuführen. Deshalb freue ich mich sehr, dass eine Diskussion darüber entstanden ist, wie wir die Rechtsdurchsetzung, über die wir heute bei der Aufdeckung von Straftaten verfügen, insbesondere im Bereich der Mehrwertsteuer, effizienter gestalten können. Das Memorandum selbst befasst sich laut Kiss mit der Bildung von Expertenteams. Die Nachrichten entstammen Meldungen der slowakischen Presseagentur TASR.
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1: Die Slowakische Akademie der Wissenschaften hat am Montag die Ausschreibung für ihr Förderprojekt Impuls eröffnet, mit dem sie Spitzenwissenschaftler aus aller Welt in die Slowakei locken will. International anerkannte Wissenschaftler und talentierte junge Forscher haben damit erneut die Möglichkeit, ihre wissenschaftlichen Vorhaben in der Slowakei umzusetzen. Ausgewählte Bewerber können für ihre fünfjährigen Projekte eine finanzielle Förderung in Höhe von bis zu 800.000 Euro erhalten. Dies teilte der Sprecher der Akademie, Josef Bettner, mit. Die größte wissenschaftliche Einrichtung in der Slowakei schreibt das Förderprogramm Impuls seit 2021 regelmäßig aus. Jedes Jahr werden 3 erfolgreiche Bewerber gefördert. Dank des Programms kommt eine neue Generation hochqualifizierter wissenschaftlicher Führungskräfte an die Forschungseinrichtungen der Akademie, wodurch deren Internationalisierung und internationale Wettbewerbsfähigkeit gesteigert werden. Der Chef der Slowakischen Akademie der Wissenschaften, Martin Wenhardt, sei überzeugt, dass eine der wichtigsten Aufgaben der Akademie darin besteht, Voraussetzungen für das Wachstum wissenschaftlicher Exzellenz zu schaffen. Das Programm Impuls sei dabei eine Vorzeigeinitiative, die Akademie aus eigenen Mitteln finanziert. Sie betrachte die Investition in talentierte und ambitionierte Wissenschaftler nämlich als eine Investition in die Zukunft der Slowakei. Wenhardt freue sich, dass auch durch diese Ausschreibung die Entstehung neuer Forschungsteams, die Entwicklung origineller wissenschaftlicher Fachrichtungen und die Heranbildung von Persönlichkeiten gefördert werden, die den Kurs ihrer Fachbereiche im In- und Ausland bestimmen können. Er betonte weiter: Impuls ist ein Symbol für unser Vertrauen in die Wissenschaft, unseren Mut, Spitzenleistungen zu fördern und unseren Ehrgeiz, ein vollwertiger Teil des europäischen Forschungsraums zu sein. Das Programm richtet sich an Wissenschaftler, die bereits international anerkannte Ergebnisse erzielt haben und bereit sind, die Verantwortung für die Leitung eines eigenen Forschungsteams zu übernehmen. Seit der Gründung des Förderprogramms Impuls haben sich 155 Bewerber aus aller Welt beworben und die Akademie der Wissenschaften hat bisher 15 Projekte gefördert. Die Projekte aus der ersten Ausschreibung, die im Jahr 2021 veröffentlicht wurde, laufen im Jahr 2027 aus.
2: Liebe Hörerinnen und Hörer, herzlich willkommen zum Magazinteil der Sendung von Radio Slowakei International. Heute stellen wir Ihnen Deutschlands Basketballtrainer des Jahres vor, der mit den Bamberg Baskets eine beeindruckende Saison hinlegt. Und anschließend machen wir einen kleinen Ausflug in die Geschichte. Wir rufen uns einen Humanisten ins Gedächtnis, der im 19. Jahrhundert das nationale Bewusstsein der Slowaken prägte. Eva Medelska am Mischpult und Marika Antaschowa am Mikrofon wünschen Ihnen angenehmes Zuhören.
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2: Seine professionelle Spielerkarriere begann er in der Slowakei und brachte sie in Deutschland auf den Höhepunkt. Nun baut er sich auch als Trainer einen hervorragenden Ruf auf. Anton Gavel wurde am 24. Oktober 1984 in Košice geboren und ging bereits als Teenager nach Deutschland, um dort Basketball zu spielen. Und das mit Erfolg. Er wurde 4-mal zum slowakischen Basketballer des Jahres gewählt und gewann als Spieler 5 deutsche Meisterschaften sowie 4-mal den deutschen Pokal. Darüber hinaus erhielt er die Auszeichnung für den besten Nachwuchsspieler, den besten Verteidiger sowie den wertvollsten Spieler der Finalserie in der Basketball-Bundesliga. Als Cheftrainer führte er Ratiopharm Ulm vor 3 Jahren zur deutschen Meisterschaft und in der aktuellen Saison feierte er mit den Bamberg Baskets den Pokalsieg. Letzten Monat wurde Anton Gavel zum Trainer des Jahres in der Bundesliga gekürt, nachdem er mehr als 78% der Stimmen von Vertretern aus Basketball und Medien erhalten hatte. Was bedeutet ihm dieser Erfolg?
3: Es ist eine Auszeichnung für unseren gesamten Trainerstab. Nicht nur für mich als Trainer, sondern für den Coaching-Staff, alle drumherum. Ohne diesen Coaching-Staff wäre es nicht möglich. Also für mich ist es eine Auszeichnung, die wir alle als Staff bekommen haben.
2: Mit dem Sieg der Bamberg Baskets im Pokalfinale gegen Alba Berlin im Februar beendete Anton Gavel die 7-jährige Durststrecke des Vereins ohne einen großen Triumph. Der Grundstein dafür, dass diese Trophäe nach Bamberg ging, wurde seiner Meinung nach bereits etwas früher gelegt, in einem Spiel in Rostock vor dem Pokalhalbfinale.
3: Das war ein Spiel, das wir in Verlängerung gewonnen haben, nachdem wir schon mit 14 hinten waren. Ich glaube, da hat es ein bisschen angefangen, dass die Leute geglaubt haben oder die Spieler angefangen haben zu glauben, auch in schwierigen Situationen Spiele zu gewinnen. Und ich glaube, das Halbfinale in München, wo wir eigentlich am Anfang auch wieder hinten lagen, dann eigentlich schon fast gewonnenes Spiel in Verlängerung noch gehen mussten. Ich glaube, diese Resilienz ist irgendwas, was die Mannschaft auszeichnet. Und das hat für das Wochenende sicherlich einen Ausschlag gegeben.
2: Als Trainer wurde Anton Gavel bereits mit Ratio Farm Ulm deutscher Meister. Bamberg bezeichnet er jedoch als seinen Herzensverein.
3: Ich habe ja in Bamberg 5 Jahre als Spieler gespielt und hier die größten Erfolge nicht nur des Vereins, sondern auch für mich persönlich feiern dürfen. Und deswegen war es jetzt Zeit, auch was zurückzugeben. Das war eigentlich von Anfang an die Idee dahinter. Und wie gesagt, wir wollen sesshaft hier werden und meine Frau kommt aus Bamberg. Also alles fügt sich irgendwie zusammen.
2: Der 41-jährige Coach formte die Bamberger, die mit dem niedrigsten Spieleretat in die Basketball-Bundesliga gestartet waren, zu einem starken Team, das sich nun im Playoff-Halbfinale mit Alba Berlin misst. Seine Erfolge bleiben in der Basketballwelt nicht unbemerkt. Einige Medien berichteten bereits über mögliche attraktive Angebote. Wohin könnte ihn sein Erfolgsweg als nächstes führen?
3: Du, ich lasse es alles auf mich zukommen. Das Wichtigste momentan ist alles, vor allem die Playoffs so weit wie möglich zu schaffen. Und das ist absolut der Fokus, was wir jetzt als Trainer alle haben. Alles andere ist zweitrangig.
2: Nach dem Pokal-Coup zitierte der Tagesspiegel Bambergs Geschäftsführer Philipp Höhne mit den Worten: Anton ist vorher schon eine Legende gewesen und jetzt macht er sich einfach unsterblich. Als die angesehene slowakische Basketballtrainerin Natalia Hejková im vergangenen Jahr ihre Karriere beendete, bezeichnete Anton Gavel sie als Ikone und sagte: Uns Trainern sollte das Motivation geben, dass jemand aus der Slowakei auf Weltniveau erfolgreich sein kann. Er selbst musste einige Herausforderungen meistern, um sich als Slowake in der deutschen Basketballszene Anerkennung zu verschaffen.
3: Für mich war es wichtig, sich damals als Spieler hier in Deutschland als Import, das heißt als Ausländer, durchsetzen zu können. Das war das Erste, was für mich enorm wichtig war, bevor ich die deutsche Staatsbürgerschaft bekommen habe. Für mich war es wichtig, einfach etwas zu gewinnen und nebenbei auch Teil dazu zu sein. Also das heißt, ich dürfte viel spielen, ich dürfte mich hier als Ausländer beweisen. Der Druck war natürlich allgemein auf Imports immer ein bisschen größer. Und das war für mich enorm wichtig, das zu machen. Ich glaube, was dazugehört, ist sicherlich auch ein bisschen Glück, ein Quäntchen Glück. Aber normalerweise ist es die Arbeit, die man da investiert. Und meistens zahlt sich das aus.
2: Der Basketball in Deutschland verfügt über ein ganz anderes Fundament als in der Slowakei. Sportlich, wirtschaftlich sowie strukturell.
3: Ja gut, ich meine, wir reden ja von einem 82-Millionen-Land gegenüber von einem 5-Millionen-Land. Also es ist ja klar, dass bei uns in der Slowakei Eishockey und Fußball sicherlich mehr Präsenz und auch mediale Präsenz haben und auch sicherlich Finanzierung. Das ist zwar in Deutschland genauso, aber ich glaube mittlerweile mit den Erfolgen, was die deutsche Nationalmannschaft erreicht hat und was Leute wie Dirk Nowitzki und Dennis Schröder und jetzt die Wagner-Brüder alle zeigen und machen, ist es ja auch so, dass wir oder dass in Deutschland momentan auch die Jugend unglaublich mitzieht und neue Talente kommen und neue NBA-Spieler. Bei uns ist es meistens so, dass dann 1-2 Spieler plötzlich oder hoffentlich dann irgendwann mal auch zum Basketball finden und dann, so wie die Rancic-Brüder bei uns damals in der Slowakei, sich dann irgendwo durchsetzen. Ich glaube, bei uns ist es immer so Einzelfälle. In Deutschland wird es mittlerweile fast zum Standard. Klar, die Finanzen, die Liga an sich, die Strukturen und auch vor allem die Breite und Masse an Kindern. Und das ist auch sicherlich so, dass diese Spieler dann bei besseren Spielern aufwachsen können und von denen was mitnehmen und lernen können. Also sicherlich sind das große Unterschiede.
2: Anton Gavel absolvierte 89 Länderspiele für die Slowakei und 12 für Deutschland. Obwohl er seine größten Erfolge in der Bundesrepublik feierte, sagte er in einem Interview mit der Presseagentur der ASR, dass er die Slowakei nicht vergessen habe. Könnte er sich vorstellen, seine Erfahrungen künftig auch in den Dienst des slowakischen Basketballs zu stellen?
3: Ja, ich kann mir sicherlich vorstellen, auch in der Slowakei, sagen wir mal, meine Erfahrung weiterzugeben. Das hört sich ein bisschen blöd an, aber ich verfolge nach wie vor slowakischen Basketball, bin ein Riesenfan. Und zwar sind meine ehemaligen Mitspieler fast alle jetzt nicht mehr als Spieler tätig, sondern vielleicht in anderen Funktionen. Aber ich interessiere mich weiterhin für die Liga, für die Nationalmannschaft, für die Jugendnationalmannschaften. Also ich verfolge das jetzt alles. Aber ich muss ja auch sagen, dass ich jetzt mittlerweile ziemlich lange weg war aus der Slowakei, um jetzt da irgendwelche Schlüsse zu ziehen. Aber sicherlich ist es möglich in Zukunft, oder ich könnte mir das natürlich sicher auch vorstellen.
2: Stačich cieť, wenn man nur will, singt nun Natascha in einer kurzen musikalischen Pause.

0: Die Archive der slowakischen Vergangenheit sind voller Namen, die im Laufe der Zeit fast in Vergessenheit geraten sind. Die Kultur- und Wissenschaftseinrichtung Matica Slovenska hat daher im Januar das William Paulini Todt-Jahr ausgerufen. Einer der ersten führenden Vertreter dieser Kultureinrichtung wurde Anfang Juni vor 200 Jahren geboren. Sein Mitstreiter für die nationalen Rechte der Slowaken, Josef Miloslav Hurban, betrachtete William Paulini Todt als Nachfolger von Ludovic Stur, der führenden Persönlichkeit der nationalen Wiedergeburt. William Paulini Todt war ein großherziger Mann voller Gegensätze. Als einer der wenigen Vertreter der slowakischen Nationalbewegung heiratete er eine ungarische Adlige, nahm ihren Namen an und führte mit ihr eine sehr gute Beziehung. William Paulini wurde am 3. Juni 1826 in Senica als Sohn eines evangelischen Pfarrers geboren. Am Evangelischen Lyzeum in Bratislava war er Schüler von Ludovic Stur und nach seinem Abschluss wirkte er als Lehrer in Kremnica. Später arbeitete er als Beamter in Trenčín, Bitča und Kecskemet. Dort wurde er 1855 von dem kinderlosen Onkel seiner Verlobten adoptiert und fügte seinem Nachnamen auch den seiner Frau hinzu, Todt. Er war ein vielseitig interessierter Mann mit einem wachen Verstand und einem Sinn für zeitlosen Humor. Nachdem er aus dem Staatsdienst ausgeschieden war, widmete er sich der literarischen sowie der kulturellen Arbeit. Er gab die Belletristikzeitschrift Sokol, der Falke, und die humoristische Zeitschrift Černokňažník, der Hexenmeister, heraus.
1: Seine Fähigkeit, bestimmte Gedanken mit Humor zu vermitteln, wurde durch seine künstlerische Begabung unterstützt. Wir haben mehrere Bilder, die von ihm erhalten geblieben sind. Während seiner Tätigkeit als Chefredakteur der Zeitschrift Černokňažník zeichnete er einige Karikaturen und Cartoons.
0: Sagt der Direktor des Slowakischen Historischen Instituts der Matica Slovenska, Michal Bada.
1: Dieser Humor, der sich in Černokňažník befindet, ist für einen slowakischen oder auch jeden anderen Leser etwas anspruchsvoll. Es handelt sich nicht um primitiven, derben oder sarkastischen Humor, sondern um intellektuellen Humor. Man muss sprachlich, kontextuell und historisch gut vorbereitet sein, um ihn zu verstehen. Die Deutschen haben dafür den Ausdruck Kopfhumor. Man erkennt darin Todts Bestreben, auf humorvolle Weise pädagogisch auf die Leserschaft einzuwirken. Das war sehr interessant, auf die Missstände der Politik, des Alltagslebens, der sozialen Stellung der Einwohner in der Slowakei sowie auf die Beziehungen zwischen den Völkern in der Habsburger Monarchie und innerhalb Ungarns hinzuweisen. Es war eine sehr turbulente Zeit. Die 1860er Jahre sind von einem Einigungsprozess geprägt, zum Beispiel in Deutschland, in Italien. Der ehrgeizige Kaiser Napoleon III. Trat auf die Bühne und dazu kam noch der explosive Balkan. Dies bot eine bunte Palette an Möglichkeiten, auf die Schwachstellen und Achillesfersen der aktuellen Politik in Ungarn aufmerksam zu machen, mit der sich William Paulini Todt als politischer Anführer der Slowaken auseinandersetzen musste.
0: William Paulini Todt war auch in Buda, Skalica und Martin tätig. Er wurde der stellvertretende Vorsitzende der Matica Slovenska und verdiente sich um die Gründung des Gymnasiums in Martin, der Sparkasse sowie des Buchdruckaktienvereins. Im Jahr 1869 wurde er von den Slowaken im südlichen Ungarn, im heutigen Serbien, in den ungarischen Reichstag gewählt. Sein Einsatz für das Volk hatte auch eine visionäre Dimension, erinnert Anita Murgaschowa von der Matica Slovenska in Banská Bystrica.
2: On bol skutku politik, ktorý bránil záujmy Slovákov.
3: Er war in der Tat ein Politiker, der sich für die Interessen der Slowaken einsetzte. Vor allem vertrat er die Interessen der slowakischen Sprache innerhalb der Monarchie. Es ist zum Beispiel sehr interessant und wohl kaum zu erwarten, dass er als Abgeordneter des Ungarischen Reichstags einen Vorschlag zur Lösung der Verkehrsproblematik in der Monarchie vorlegte. Er hatte ein Projekt über den Nutzen des Eisenbahnbaus für die Bedürfnisse Ungarns.
0: William Paulini Todt war überzeugt, dass die Rechte eines Volkes unter Wahrung der Verfassungsmäßigkeit aus eigener Kraft errungen werden müssen. Gleichzeitig bemühte er sich um die Förderung der slawischen Verbundenheit und die Harmonisierung der Beziehungen zu den Ungarn, erläutert Lukáš Perny vom Slowakischen Literaturinstitut der Matica Slovenska.
4: On bol taký naozaj, že by som povedal, humanistický a až mierne povedal internacionalistický.
5: Er war, würde ich sagen, ein humanistischer oder sogar, gelinde gesagt, internationalistisch geprägter Vertreter der Nationalbewegung, von denen es nur sehr wenige gab. Ich

0: auf die Seite des damaligen Feindes geschlagen hatten. Er erwartete, dass es bei gemeinsamen Fragen zu einer Einigung kommen würde. Josef Miloslav Urban bemerkte dazu in der Biografie, die er über ihn verfasste, dass er naiv gewesen sei.
1: Die Politikwissenschaftlerin Susanna Kiseková-Füle vom Archiv der Matica Slovenska forschte zu der slawischen Verbundenheit, für die William Paulini dort geworben hat. Was stand hinter seiner Vorstellung von Zusammenarbeit?
2: Solidarität und vor allem kulturelle Verbundenheit, da politische Solidarität nicht in Frage kam. William Paulini Tod war sogar überzeugt, dass die Slowaken sozusagen den Mittelpunkt des gesamten Slawentums bilden. Um ein vollwertiges nationales Leben führen zu können, sollten wir uns alle zusammenschließen. Er glaubte, dass wir eine gemeinsame Sprache haben würden. Er ging davon aus, dass es einst eine gemeinsame Sprache gab und sich die einzelnen Sprachen erst im Laufe der natürlichen Entwicklung auseinanderentwickelt hätten. Ob dies belegbar ist, bleibt unklar. Um sich schließlich vereinen zu können, sollte jeder Slave zwei slawische Sprachen beherrschen, seine eigene und die russische. Zugleich meinte er, dass sich auch die Russen weiterentwickeln und slawischere Wörter haben werden. Damit meinte er wohl eher slowakischere Wörter, denn die Russen sollten neben ihrer eigenen Sprache auch Slowakisch beherrschen.
1: Susanna Kiseková-Füle hatte nach eigenen Angaben erwartet, in den Archiven mehr Aktivitäten von William Paulini dort zu finden, die auf eine Kooperation mit anderen slawischen Völkern abzielten. Diese scheinbare Zurückhaltung hatte jedoch ihre Gründe.
2: Um jene nationale Eigenständigkeit zu bewahren, die sie bis dahin mehr oder weniger erreicht hatten, konnten sie ihre Zuneigung zu den slawischen Völkern nicht allzu offen zeigen. Die Ungarn hätten dies als Bedrohung für ihre Politik der Magyarisierung und die Idee eines gemeinsamen ungarischen Staates angesehen, in dem die Slawen nicht so viel Mitspracherecht gehabt hätten, wie sie es sich gewünscht hätten. Da sie keine größeren Schritte unternehmen konnten, versuchten sie zumindest Publikationen auszutauschen, gemeinsame wissenschaftliche Tagungen zu organisieren oder an Feierlichkeiten teilzunehmen. Obwohl sie versuchten, in der slawischen Frage eher im Verborgenen zu arbeiten, insbesondere William Paulini Tod, führte dies zur Schließung der Matica Slovenska.
1: Die ungarische Regierung stellte 1875 die Tätigkeit der Matica Slovenska ein. Sie beschlagnahmte deren Vermögen, stellte die finanziellen Mittel später einem Bildungsverein zur Magyarisierung der Slowaken bereit und verteilte die Sammlungen auf die Bezirksmuseen. William Paulini Tod setzte sich für die Wiederbelebung der Matica Slovenska ein, was jedoch erst 1919 gelang, rund 42 Jahre nach seinem Tod. Im Jahr 1876 erschien sein Werk Slovenske Bajoslovie, slowakische Sagenwelt, in dem er sich sogar spekulativen, mythologischen Vorstellungen über die Entstehung der Sprache zuwendet, sagt Lukáš Perný vom Slowakischen Literaturinstitut der Matica Slovenska.
3: Napríklad mám tam teóriu, že vlastne praobyvatelia ľudstva pochádzajú od Kaspického mora.
0: Er vertritt dort beispielsweise die Theorie, dass die Urbevölkerung aus dem Gebiet des Kaspischen Meeres stammt. Es handelt sich, so könnte man sagen, um spekulative Theorien. Aber wenn man seine Texte liest, erkennt man, dass er ein sehr gebildeter Mensch war und über ein enormes Wissen auch aus anderen Kulturen verfügte. Er zieht gewisse Parallelen zwischen einzelnen Wörtern verschiedener Völker. Also könnte man es als eine paläolinguistische Arbeit bezeichnen. Man könnte sagen, dass William Paulini Tod wohl der erste slowakische Paläolinguist war.
1: William Paulini Tod starb am 6. Mai 1877 in Martin. Einen ausführlichen und zutiefst persönlichen biografischen Nachruf verfasste Josef Miloslav Urban für den Almanach Nitra, der zu den bedeutendsten kulturellen Schriften jener Zeit gehörte. Darin vergleicht er William Paulini Tod mit einem Meteor am Himmel der Slowakei und betont, dass sein Tod eine spürbare Lücke im politischen, gesellschaftlichen und kirchlichen Leben der Slowakei hinterlassen habe. Der Kulturwissenschaftler Lukáš Perný sieht das größte Vermächtnis von William Paulini Tod in seinem unermüdlichen Bestreben, Völker miteinander zu verbinden. Seine humanistischen Ansichten seien auch heute noch hochaktuell, in der Zeit verheerender Kriege und Konflikte. William Paulini Tod erinnert uns daran, dass die Kultur und die Sprache eines Volkes keine Grenze, sondern eine Brücke sind. Liebe Hörerinnen und

0: Hörer, das war's schon für heute aus dem RSI-Studio in Bratislava. Eva Medelska am Mischpult und Marika Antaschowa am Mikrofon danken Ihnen für Ihr Interesse und wünschen noch einen schönen Tag. Bis bald, auf Wiederhören.
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1: Guten Tag, im Nachrichtenstudio begrüßt Sie heute Kerstin Jakubik.
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1: Nordmazedonische Präsidentin zu Besuch in der Slowakei. Niederlande respektieren die Slowakei als EU- und NATO-Partner. Schattenwirtschaft umfasst in der Slowakei 17 Milliarden Euro. Die nordmazedonische Staatspräsidentin Gordana Siljanovska-Daukova ist am Montag zu einem Besuch der Slowakei angereist. Auf ihrem Programm stehen Treffen mit Staatspräsident Peter Pellegrini, Parlamentschef Richard Raschi sowie Vizepremier und Verteidigungsminister Robert Kaliniak. Der Besuch der Präsidentin knüpft an den Dialog an, den das slowakische Staatsoberhaupt letztes Jahr im Oktober in Skopje eröffnet hatte, bei dem auch ein Memorandum über die wirtschaftliche Zusammenarbeit unterzeichnet wurde. Praktische Ergebnisse dieser Kooperation verspricht man sich insbesondere in den Bereichen Wirtschaft, Investitionen, Energiewirtschaft, Verkehrsanbindung sowie bei der Weiterleitung slowakischer Erfahrungen aus dem Integrationsprozess. Wie die slowakische Präsidentenkanzlei verlauten ließ, wolle die Slowakei durch den Besuch der Präsidentin bestätigen, dass sie Nordmazedonien als NATO-Verbündeten und Partner betrachtet, dessen europäische Perspektive sie langfristig unterstützt. Die Niederlande schätzen die Slowakei als Partner in der Europäischen Union und in der NATO. Die Grundlagen der Partnerschaft zwischen beiden Ländern sind solide. Dies erklärte der niederländische Außenminister Tom Berendsen nach einem Treffen mit dem slowakischen Außenminister Juraj Blanár am Montag in Bratislava. Laut Blanár sind die Niederlande der fünftwichtigste Handelspartner der Slowakei, wobei sich das Außenhandelsvolumen auf rund 5 Milliarden Euro beläuft. Die Minister befassten sich auch mit dem Krieg in der Ukraine. Blanár wiederholte, dass es für den Konflikt keine militärische Lösung gebe und er auf dem diplomatischen Wege gelöst werden müsse. Wie er feststellte, war diese Ansicht zu Beginn des Krieges noch relativ selten. Heute jedoch würden immer mehr EU-Vertreter fordern, den Dialog mit der Russischen Föderation wieder aufzunehmen und eine Lösung zu finden. Laut Berendsen ist es wichtig, die Einheit Europas zu fördern und den Angriff Russlands zu verurteilen, da dort keine konstruktiven Ansätze für Friedensverhandlungen gezeigt werden. Deshalb sprach er sich weiterhin für eine militärische als auch nicht-militärische Unterstützung der Ukraine aus. Die Schattenwirtschaft umfasst in der Slowakei ein Volumen von etwa 17 Milliarden Euro. Dies erklärte der Präsident der Finanzverwaltung Josef Kiss am Montag bei einer Pressekonferenz im Beisein von Polizeipräsidentin Jana Maškarová nach der Unterzeichnung des Memorandums Steuerschild, das auf eine effektivere Bekämpfung von Steuerkriminalität und organisiertem Steuerbetrug abzielt. Kiss erklärte unter anderem, die Schattenwirtschaft macht in der Slowakei etwa 12 bis 13% des Bruttoinlandsprodukts aus. Dies ist vor allem auf nicht gemeldete Umsätze, Schwarzarbeit und Steuerhinterziehung zurückzuführen. Deshalb freue ich mich sehr, dass eine Diskussion darüber entstanden ist, wie wir die Rechtsdurchsetzung, über die wir heute bei der Aufdeckung von Straftaten verfügen, insbesondere im Bereich der Mehrwertsteuer, effizienter gestalten können. Das Memorandum selbst befasst sich laut Kiss mit der Bildung von Expertenteams. Die Nachrichten entstammen Meldungen der slowakischen Presseagentur TASR.
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1: Die Slowakische Akademie der Wissenschaften hat am Montag die Ausschreibung für ihr Förderprojekt Impuls eröffnet, mit dem sie Spitzenwissenschaftler aus aller Welt in die Slowakei locken will. International anerkannte Wissenschaftler und talentierte junge Forscher haben damit erneut die Möglichkeit, ihre wissenschaftlichen Vorhaben in der Slowakei umzusetzen. Ausgewählte Bewerber können für ihre fünfjährigen Projekte eine finanzielle Förderung in Höhe von bis zu 800.000 Euro erhalten. Dies teilte der Sprecher der Akademie, Josef Bettner, mit. Die größte wissenschaftliche Einrichtung in der Slowakei schreibt das Förderprogramm Impuls seit 2021 regelmäßig aus. Jedes Jahr werden 3 erfolgreiche Bewerber gefördert. Dank des Programms kommt eine neue Generation hochqualifizierter wissenschaftlicher Führungskräfte an die Forschungseinrichtungen der Akademie, wodurch deren Internationalisierung und internationale Wettbewerbsfähigkeit gesteigert werden. Der Chef der Slowakischen Akademie der Wissenschaften, Martin Wenhardt, sei überzeugt, dass eine der wichtigsten Aufgaben der Akademie darin besteht, Voraussetzungen für das Wachstum wissenschaftlicher Exzellenz zu schaffen. Das Programm Impuls sei dabei eine Vorzeigeinitiative, die Akademie aus eigenen Mitteln finanziert. Sie betrachte die Investition in talentierte und ambitionierte Wissenschaftler nämlich als eine Investition in die Zukunft der Slowakei. Wenhardt freue sich, dass auch durch diese Ausschreibung die Entstehung neuer Forschungsteams, die Entwicklung origineller wissenschaftlicher Fachrichtungen und die Heranbildung von Persönlichkeiten gefördert werden, die den Kurs ihrer Fachbereiche im In- und Ausland bestimmen können. Er betonte weiter: Impuls ist ein Symbol für unser Vertrauen in die Wissenschaft, unseren Mut, Spitzenleistungen zu fördern und unseren Ehrgeiz, ein vollwertiger Teil des europäischen Forschungsraums zu sein. Das Programm richtet sich an Wissenschaftler, die bereits international anerkannte Ergebnisse erzielt haben und bereit sind, die Verantwortung für die Leitung eines eigenen Forschungsteams zu übernehmen. Seit der Gründung des Förderprogramms Impuls haben sich 155 Bewerber aus aller Welt beworben und die Akademie der Wissenschaften hat bisher 15 Projekte gefördert. Die Projekte aus der ersten Ausschreibung, die im Jahr 2021 veröffentlicht wurde, laufen im Jahr 2027 aus.
2: Liebe Hörerinnen und Hörer, herzlich willkommen zum Magazinteil der Sendung von Radio Slowakei International. Heute stellen wir Ihnen Deutschlands Basketballtrainer des Jahres vor, der mit den Bamberg Baskets eine beeindruckende Saison hinlegt. Und anschließend machen wir einen kleinen Ausflug in die Geschichte. Wir rufen uns einen Humanisten ins Gedächtnis, der im 19. Jahrhundert das nationale Bewusstsein der Slowaken prägte. Eva Medelska am Mischpult und Marika Antaschowa am Mikrofon wünschen Ihnen angenehmes Zuhören.
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2: Seine professionelle Spielerkarriere begann er in der Slowakei und brachte sie in Deutschland auf den Höhepunkt. Nun baut er sich auch als Trainer einen hervorragenden Ruf auf. Anton Gavel wurde am 24. Oktober 1984 in Košice geboren und ging bereits als Teenager nach Deutschland, um dort Basketball zu spielen. Und das mit Erfolg. Er wurde 4-mal zum slowakischen Basketballer des Jahres gewählt und gewann als Spieler 5 deutsche Meisterschaften sowie 4-mal den deutschen Pokal. Darüber hinaus erhielt er die Auszeichnung für den besten Nachwuchsspieler, den besten Verteidiger sowie den wertvollsten Spieler der Finalserie in der Basketball-Bundesliga. Als Cheftrainer führte er Ratiopharm Ulm vor 3 Jahren zur deutschen Meisterschaft und in der aktuellen Saison feierte er mit den Bamberg Baskets den Pokalsieg. Letzten Monat wurde Anton Gavel zum Trainer des Jahres in der Bundesliga gekürt, nachdem er mehr als 78% der Stimmen von Vertretern aus Basketball und Medien erhalten hatte. Was bedeutet ihm dieser Erfolg?
3: Es ist eine Auszeichnung für unseren gesamten Trainerstab. Nicht nur für mich als Trainer, sondern für den Coaching-Staff, alle drumherum. Ohne diesen Coaching-Staff wäre es nicht möglich. Also für mich ist es eine Auszeichnung, die wir alle als Staff bekommen haben.
2: Mit dem Sieg der Bamberg Baskets im Pokalfinale gegen Alba Berlin im Februar beendete Anton Gavel die 7-jährige Durststrecke des Vereins ohne einen großen Triumph. Der Grundstein dafür, dass diese Trophäe nach Bamberg ging, wurde seiner Meinung nach bereits etwas früher gelegt, in einem Spiel in Rostock vor dem Pokalhalbfinale.
3: Das war ein Spiel, das wir in Verlängerung gewonnen haben, nachdem wir schon mit 14 hinten waren. Ich glaube, da hat es so ein bisschen angefangen, dass die Leute geglaubt haben oder die Spieler angefangen haben zu glauben, auch in schwierigen Situationen Spiele zu gewinnen. Und ich glaube, das Halbfinale in München, wo wir eigentlich am Anfang auch wieder hinten lagen, dann eigentlich schon fast gewonnenes Spiel in Verlängerung noch gehen mussten. Ich glaube, diese Resilienz ist irgendwas, was die Mannschaft auszeichnet. Und das hat für das Wochenende sicherlich einen Ausschlag gegeben.
2: Als Trainer wurde Anton Gavel bereits mit Ratio Farm Ulm deutscher Meister. Bamberg bezeichnet er jedoch als seinen Herzensverein.
3: Ich habe ja in Bamberg 5 Jahre als Spieler gespielt und hier die größten Erfolge nicht nur des Vereins, sondern auch für mich persönlich feiern dürfen. Und deswegen war es jetzt Zeit, auch was zurückzugeben. Das war eigentlich von Anfang an die Idee dahinter. Und wie gesagt, wir wollen sesshaft hier werden und meine Frau kommt aus Bamberg, also alles fügt sich irgendwie zusammen.
2: Der 41-jährige Coach formte die Bamberger, die mit dem niedrigsten Spieleretat in die Basketball-Bundesliga gestartet waren, zu einem starken Team, das sich nun im Playoff-Halbfinale mit Alba Berlin misst. Seine Erfolge bleiben in der Basketballwelt nicht unbemerkt. Einige Medien berichteten bereits über mögliche attraktive Angebote. Wohin könnte ihn sein Erfolgsweg als nächstes führen?
3: Ich lasse es alles auf mich zukommen. Das Wichtigste momentan ist alles, vor allem die Playoffs so weit wie möglich zu schaffen. Und das ist absolut der Fokus, was wir jetzt als Trainer alle haben. Alles andere ist zweitrangig.
2: Nach dem Pokal-Coup zitierte der Tagesspiegel Bambergs Geschäftsführer Philipp Höhne mit den Worten: Anton ist vorher schon eine Legende gewesen und jetzt macht er sich einfach unsterblich. Als die angesehene slowakische Basketballtrainerin Natalia Hejková im vergangenen Jahr ihre Karriere beendete, bezeichnete Anton Gavel sie als Ikone und sagte: Uns Trainern sollte das Motivation geben, dass jemand aus der Slowakei auf Weltniveau erfolgreich sein kann. Er selbst musste einige Herausforderungen meistern, um sich als Slowake in der deutschen Basketballszene Anerkennung zu verschaffen.
3: Für mich war es wichtig, sich damals als Spieler hier in Deutschland als Import, das heißt als Ausländer, durchsetzen zu können. Das war das Erste, was für mich enorm wichtig war, bevor ich die deutsche Staatsbürgerschaft bekommen habe. Für mich war es wichtig, einfach etwas zu gewinnen und nebenbei auch Teil dazu zu sein. Also das heißt, ich dürfte viel spielen, ich dürfte mich hier als Ausländer beweisen. Der Druck war natürlich allgemein auf Imports immer ein bisschen größer. Und das war für mich enorm wichtig, das zu machen. Ich glaube, was dazugehört, ist sicherlich auch ein bisschen Glück, ein Quäntchen Glück. Aber normalerweise ist es die Arbeit, die man da investiert. Und meistens zahlt sich das aus.
2: Der Basketball in Deutschland verfügt über ein ganz anderes Fundament als in der Slowakei. Sportlich, wirtschaftlich sowie strukturell.
3: Ja gut, ich meine, wir reden ja von einem 82-Millionen-Land gegenüber von einem 5-Millionen-Land. Also es ist ja klar, dass bei uns in der Slowakei Eishockey und Fußball sicherlich mehr Präsenz und auch mediale Präsenz haben und auch sicherlich Finanzierung. Das ist zwar in Deutschland genauso, aber ich glaube mittlerweile mit den Erfolgen, was die deutsche Nationalmannschaft erreicht hat und was Leute wie Dirk Nowitzki und Dennis Schröder und jetzt die Wagner-Brüder alle zeigen und machen, ist es ja auch so, dass in Deutschland momentan auch die Jugend unglaublich mitzieht und neue Talente kommen und neue NBA-Spieler. Bei uns ist es meistens so, dass dann 1-2 Spieler plötzlich oder hoffentlich dann irgendwann mal auch zum Basketball finden und dann, so wie die Rancic-Brüder bei uns damals in der Slowakei, sich dann irgendwo durchsetzen. Ich glaube, bei uns ist es immer so Einzelfälle. In Deutschland wird es mittlerweile fast zum Standard. Klar, die Finanzen, die Liga an sich, die Strukturen und auch vor allem die Breite und Masse an Kindern. Und das ist auch sicherlich so, dass diese Spieler dann bei besseren Spielern aufwachsen können und von denen was mitnehmen und lernen können. Also sicherlich sind das große Unterschiede.
2: Anton Gavel absolvierte 89 Länderspiele für die Slowakei und 12 für Deutschland. Obwohl er seine größten Erfolge in der Bundesrepublik feierte, sagte er in einem Interview mit der Presseagentur TASR, dass er die Slowakei nicht vergessen habe. Könnte er sich vorstellen, seine Erfahrungen künftig auch in den Dienst des slowakischen Basketballs zu stellen?
3: Ja, ich kann mir sicherlich vorstellen, auch in der Slowakei, sagen wir mal, meine Erfahrung weiterzugeben. Das hört sich ein bisschen blöd an, aber ich verfolge nach wie vor slowakischen Basketball, bin da Riesenfan. Und zwar sind meine ehemaligen Mitspieler fast alle jetzt nicht mehr als Spieler tätig, sondern vielleicht in anderen Funktionen. Aber ich interessiere mich weiterhin für die Liga, für die Nationalmannschaft, für die Jugendnationalmannschaften. Also ich verfolge das jetzt alles. Aber ich muss ja auch sagen, dass ich jetzt mittlerweile ziemlich lange weg war aus der Slowakei, um jetzt da irgendwelche Schlüsse zu ziehen. Aber sicherlich ist es möglich in Zukunft, oder ich könnte mir das natürlich sicher auch vorstellen.
2: Stačich cieť, wenn man nur will, singt nun Natascha in einer kurzen musikalischen Pause.

0: Die Archive der slowakischen Vergangenheit sind voller Namen, die im Laufe der Zeit fast in Vergessenheit geraten sind. Die Kultur- und Wissenschaftseinrichtung Matica Slovenska hat daher im Januar das William Paulini Tortia ausgerufen. Einer der ersten führenden Vertreter dieser Kultureinrichtung wurde Anfang Juni vor 200 Jahren geboren. Sein Mitstreiter für die nationalen Rechte der Slowaken, Josef Miloslav Hurban, betrachtete William Paulini Tort als Nachfolger von Ludovic Stur, der führenden Persönlichkeit der nationalen Wiedergeburt. William Paulini Tort war ein großherziger Mann voller Gegensätze. Als einer der wenigen Vertreter der slowakischen Nationalbewegung heiratete er eine ungarische Adlige, nahm ihren Namen an und führte mit ihr eine sehr gute Beziehung. William Paulini wurde am 3. Juni 1826 in Senica als Sohn eines evangelischen Pfarrers geboren. Am Evangelischen Lyzeum in Bratislava war er Schüler von Ludovic Stur und nach seinem Abschluss wirkte er als Lehrer in Kremnica. Später arbeitete er als Beamter in Trenčín, Bitča und Kecskemet. Dort wurde er 1855 von dem kinderlosen Onkel seiner Verlobten adoptiert und fügte seinem Nachnamen auch den seiner Frau hinzu, Tod. Er war ein vielseitig interessierter Mann mit einem wachen Verstand und einem Sinn für zeitlosen Humor. Nachdem er aus dem Staatsdienst ausgeschieden war, widmete er sich der literarischen sowie der kulturellen Arbeit. Er gab die Belletristikzeitschrift Sokol, der Falke, und die humoristische Zeitschrift Černokňažník, der Hexenmeister, heraus.
1: Seine Fähigkeit, bestimmte Gedanken mit Humor zu vermitteln, wurde durch seine künstlerische Begabung unterstützt. Wir haben mehrere Bilder, die von ihm erhalten geblieben sind. Während seiner Tätigkeit als Chefredakteur der Zeitschrift Černokňažník zeichnete er einige Karikaturen und Cartoons.
0: Sagt der Direktor des Slowakischen Historischen Instituts der Matica Slovenska, Michal Bada.
1: Dieser Humor, der sich in Černokňažník befindet, ist für einen slowakischen oder auch jeden anderen Leser etwas anspruchsvoll. Es handelt sich nicht um primitiven, derben oder sarkastischen Humor, sondern um intellektuellen Humor. Man muss sprachlich, kontextuell und historisch gut vorbereitet sein, um ihn zu verstehen. Die Deutschen haben dafür den Ausdruck Kopfhumor. Man erkennt darin Todsbestreben, auf humorvolle Weise pädagogisch auf die Leserschaft einzuwirken. Das war sehr interessant, auf die Missstände der Politik, des Alltagslebens, der sozialen Stellung der Einwohner in der Slowakei sowie auf die Beziehungen zwischen den Völkern in der Habsburger Monarchie und innerhalb Ungarns hinzuweisen. Es war eine sehr turbulente Zeit. Die 1860er Jahre sind von einem Einigungsprozess geprägt, zum Beispiel in Deutschland, in Italien. Der ehrgeizige Kaiser Napoleon III. Trat auf die Bühne und dazu kam noch der explosive Balkan. Dies bot eine bunte Palette an Möglichkeiten, auf die Schwachstellen und Achillesfersen der aktuellen Politik in Ungarn aufmerksam zu machen, mit der sich William Paulini Tort als politischer Anführer der Slowaken auseinandersetzen musste.
0: William Paulini Tort war auch in Buda, Skalica und Martin tätig. Er wurde der stellvertretende Vorsitzende der Matica Slovenska und verdiente sich um die Gründung des Gymnasiums in Martin, der Sparkasse sowie des Buchdruckaktienvereins. Im Jahr 1869 wurde er von den Slowaken im südlichen Ungarn, im heutigen Serbien, in den ungarischen Reichstag gewählt. Sein Einsatz für das Volk hatte auch eine visionäre Dimension, erinnert Anita Murgaschowa von der Matica Slovenska in Banská Bystrica.
2: On bol skutku politik.
3: Er war in der Tat ein Politiker, der sich für die Interessen der Slowaken einsetzte. Vor allem vertrat er die Interessen der slowakischen Sprache innerhalb der Monarchie. Es ist zum Beispiel sehr interessant und wohl kaum zu erwarten, dass er als Abgeordneter des Ungarischen Reichstags einen Vorschlag zur Lösung der Verkehrsproblematik in der Monarchie vorlegte. Er hatte ein Projekt über den Nutzen des Eisenbahnbaus für die Bedürfnisse Ungarns.
0: William Paulini Todt war überzeugt, dass die Rechte eines Volkes unter Wahrung der Verfassungsmäßigkeit aus eigener Kraft errungen werden müssen. Gleichzeitig bemühte er sich um die Förderung der slawischen Verbundenheit und die Harmonisierung der Beziehungen zu den Ungarn, erläutert Lukáš Perny vom Slowakischen Literaturinstitut der Matica Slovenska.
4: On bol taký naozaj, že by som povedal, humanistický a až mierne povedal internacionalistický.
5: Er war, würde ich sagen, ein humanistischer oder sogar, gelinde gesagt, internationalistisch geprägter Vertreter der Nationalbewegung, von denen es nur sehr wenige gab. Ich würde ihn vielleicht mit Janko Kral vergleichen, teilweise auch mit Kolar und Schafarik. Auch sie standen für ein humanistisches, aufgeklärtes Verständnis, bei dem das Nationalbewusstsein Völker verbindet und nicht spaltet oder Konflikte hervorruft. Aus dieser Sicht ist er also ein sehr interessanter, aufgeklärter Mensch. Viel stärker empfand er das Unrecht seitens der sozusagen abtrünnigen Slowaken, die sich als Ungarn ausgaben, aber keine Ungarn waren. In diesem Sinne waren ihm echte Ungarn lieber als jene Slowaken, die sich, so könnte man sagen, auf die Seite des damaligen Feindes geschlagen hatten. Er erwartete, dass es bei gemeinsamen Fragen zu einer Einigung kommen würde. Josef Miloslav Urban bemerkte dazu in der Biografie, die er über ihn verfasste, dass er naiv gewesen sei.
0: Die Politikwissenschaftlerin Susanna Kiseková-Füller vom Archiv der Matica Slovenska forschte zu der slawischen Verbundenheit, für die William Paulini Todt geworben hat. Was stand hinter seiner Vorstellung von Zusammenarbeit?
6: Solidarität und vor allem kulturelle Verbundenheit, da politische Solidarität nicht in Frage kam. William Paulini Todt war sogar überzeugt, dass die Slowaken sozusagen den Mittelpunkt des gesamten Slawentums bilden. Um ein vollwertiges nationales Leben führen zu können, sollten wir uns alle zusammenschließen. Er glaubte, dass wir eine gemeinsame Sprache haben würden. Er ging davon aus, dass es einst eine gemeinsame Sprache gab und sich die einzelnen Sprachen erst im Laufe der natürlichen Entwicklung auseinander entwickelt hätten. Ob dies belegbar ist, bleibt unklar. Um sich schließlich vereinen zu können, sollte jeder Slave zwei slawische Sprachen beherrschen, seine eigene und die russische. Zugleich meinte er, dass sich auch die Russen weiterentwickeln und slawischere Wörter haben werden. Damit meinte er wohl eher slowakischere Wörter, denn die Russen sollten neben ihrer eigenen Sprache auch Slowakisch beherrschen.
0: Susanna Kiseková-Füller hatte nach eigenen Angaben erwartet, in den Archiven mehr Aktivitäten von William Paulini Todt zu finden, die auf eine Kooperation mit anderen slawischen Völkern abzielten. Diese scheinbare Zurückhaltung hatte jedoch ihre Gründe.
6: Um jene nationale Eigenständigkeit zu bewahren, die sie bis dahin mehr oder weniger erreicht hatten, konnten sie ihre Zuneigung zu den slawischen Völkern nicht allzu offen zeigen. Die Ungarn hätten dies als Bedrohung für ihre Politik der Magyarisierung und die Idee eines gemeinsamen ungarischen Staates angesehen, in dem die Slawen nicht so viel Mitspracherecht gehabt hätten, wie sie es sich gewünscht hätten. Da sie keine größeren Schritte unternehmen konnten, versuchten sie zumindest Publikationen auszutauschen, gemeinsame wissenschaftliche Tagungen zu organisieren oder an Feierlichkeiten teilzunehmen. Obwohl sie versuchten, in der slawischen Frage eher im Verborgenen zu arbeiten, insbesondere William Paulini Todt, führte dies zur Schließung der Matica Slovenska.
0: Die ungarische Regierung stellte 1875 die Tätigkeit der Matica Slovenska ein. Sie beschlagnahmte deren Vermögen, stellte die finanziellen Mittel später einem Bildungsverein zur Magyarisierung der Slowaken bereit und verteilte die Sammlungen auf die Bezirksmuseen. William Paulini Todt setzte sich für die Wiederbelebung der Matica Slovenska ein, was jedoch erst 1919 gelang, rund 42 Jahre nach seinem Tod. Im Jahr 1876 erschien sein Werk Slovenske Bajoslovie, slowakische Sagenwelt, in dem er sich sogar spekulativen, mythologischen Vorstellungen über die Entstehung der Sprache zuwendet, sagt Lukáš Perny vom Slowakischen Literaturinstitut der Matica Slovenska.
4: Napríklad má tam teóriu, že vlastne praobyvatelia ľudstva pochádzajú od Kaspického mora.
5: Er vertritt dort beispielsweise die Theorie, dass die Urbevölkerung aus dem Gebiet des Kaspischen Meeres stammt. Es handelt sich, so könnte man sagen, um spekulative Theorien. Aber wenn man seine Texte liest, erkennt man, dass er ein sehr gebildeter Mensch war und über ein enormes Wissen auch aus anderen Kulturen verfügte. Er zieht gewisse Parallelen zwischen einzelnen Wörtern verschiedener Völker. Also könnte man es als eine paläolinguistische Arbeit bezeichnen. Man könnte sagen, dass William Paulini Todt wohl der erste slowakische Paläolinguist war.
0: William Paulini Todt starb am 6. Mai 1877 in Martin. Einen ausführlichen und zutiefst persönlichen biografischen Nachruf verfasste Josef Miloslav Hurban für den Almanach Nitra, der zu den bedeutendsten kulturellen Schriften jener Zeit gehörte. Darin vergleicht er William Paulini Todt mit einem Meteor am Himmel der Slowakei und betont, dass sein Tod eine spürbare Lücke im politischen, gesellschaftlichen und kirchlichen Leben der Slowakei hinterlassen habe. Der Kulturwissenschaftler Lukáš Perný sieht das größte Vermächtnis von William Paulini Todt in seinem unermüdlichen Bestreben, Völker miteinander zu verbinden. Seine humanistischen Ansichten seien auch heute noch hochaktuell, in der Zeit verheerender Kriege und Konflikte. William Paulini Todt erinnert uns daran, dass die Kultur und die Sprache eines Volkes keine Grenze, sondern eine Brücke sind. Liebe Hörerinnen und Hörer, das war's schon für heute aus dem RSI-Studio in Bratislava. Eva Medelská am Mischpult und Marika Antašová am Mikrofon danken Ihnen für Ihr Interesse und wünschen noch einen schönen Tag. Bis bald, auf Wiederhören.
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1: Guten Tag, im Nachrichtenstudio begrüßt Sie heute Kerstin Jakubik.
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1: Nordmazedonische Präsidentin zu Besuch in der Slowakei. Niederlande respektieren die Slowakei als EU- und NATO-Partner. Schattenwirtschaft umfasst in der Slowakei 17 Milliarden Euro. Die nordmazedonische Staatspräsidentin Gordana Siljanovska-Daukova ist am Montag zu einem Besuch der Slowakei angereist. Auf ihrem Programm stehen Treffen mit Staatspräsident Peter Pellegrini, Parlamentschef Richard Rashi sowie Vizepremier und Verteidigungsminister Robert Kaliniak. Der Besuch der Präsidentin knüpft an den Dialog an, den das slowakische Staatsoberhaupt letztes Jahr im Oktober in Skopje eröffnet hatte, bei dem auch ein Memorandum über die wirtschaftliche Zusammenarbeit unterzeichnet wurde. Praktische Ergebnisse dieser Kooperation verspricht man sich insbesondere in den Bereichen Wirtschaft, Investitionen, Energiewirtschaft, Verkehrsanbindung sowie bei der Weiterleitung slowakischer Erfahrungen aus dem Integrationsprozess.

0: Wie die slowakische Präsidentenkanzlei verlauten ließ, wolle die Slowakei durch den Besuch der Präsidentin bestätigen, dass sie Nordmazedonien als NATO-Verbündeten und Partner betrachtet, dessen europäische Perspektive sie langfristig unterstützt. Die Niederlande schätzen die Slowakei als Partner in der Europäischen Union und in der NATO. Die Grundlagen der Partnerschaft zwischen beiden Ländern sind solide. Dies erklärte der niederländische Außenminister Tom Berendsen nach einem Treffen mit dem slowakischen Außenminister Juraj Blanár am Montag in Bratislava. Laut Blanár sind die Niederlande der fünftwichtigste Handelspartner der Slowakei, wobei sich das Außenhandelsvolumen auf rund 5 Milliarden Euro beläuft. Die Minister befassten sich auch mit dem Krieg in der Ukraine. Blanár wiederholte, dass es für den Konflikt keine militärische Lösung gebe und er auf dem diplomatischen Wege gelöst werden müsse. Wie er feststellte, war diese Ansicht zu Beginn des Krieges noch relativ selten. Heute jedoch würden immer mehr EU-Vertreter fordern, den Dialog mit der Russischen Föderation wieder aufzunehmen und eine Lösung zu finden. Laut Berendsen ist es wichtig, die Einheit Europas zu fördern und den Angriff Russlands zu verurteilen, da dort keine konstruktiven Ansätze für Friedensverhandlungen gezeigt werden. Deshalb sprach er sich weiterhin für eine militärische als auch nicht-militärische Unterstützung der Ukraine aus. Die Schattenwirtschaft umfasst in der Slowakei ein Volumen von etwa 17 Milliarden Euro. Dies erklärte der Präsident der Finanzverwaltung Josef Kiss am Montag bei einer Pressekonferenz im Beisein von Polizeipräsidentin Jana Maškarová nach der Unterzeichnung des Memorandums Steuerschild, das auf eine effektivere Bekämpfung von Steuerkriminalität und organisiertem Steuerbetrug abzielt. Kiss erklärte unter anderem, die Schattenwirtschaft macht in der Slowakei etwa 12 bis 13% des Bruttoinlandsprodukts aus. Dies ist vor allem auf nicht gemeldete Umsätze, Schwarzarbeit und Steuerhinterziehung zurückzuführen. Deshalb freue ich mich sehr, dass eine Diskussion darüber entstanden ist, wie wir die Rechtsdurchsetzung, über die wir heute bei der Aufdeckung von Straftaten verfügen, insbesondere im Bereich der Mehrwertsteuer, effizienter gestalten können. Das Memorandum selbst befasst sich laut Kiss mit der Bildung von Expertenteams. Die Nachrichten entstammen Meldungen der slowakischen Presseagentur TASR.
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0: Die Slowakische Akademie der Wissenschaften hat am Montag die Ausschreibung für ihr Förderprojekt Impuls eröffnet, mit dem sie Spitzenwissenschaftler aus aller Welt in die Slowakei locken will. International anerkannte Wissenschaftler und talentierte junge Forscher haben damit erneut die Möglichkeit, ihre wissenschaftlichen Vorhaben in der Slowakei umzusetzen. Ausgewählte Bewerber können für ihre fünfjährigen Projekte eine finanzielle Förderung in Höhe von bis zu 800.000 Euro erhalten. Dies teilte der Sprecher der Akademie Josef Bettner mit. Die größte wissenschaftliche Einrichtung in der Slowakei schreibt das Förderprogramm Impuls seit 2021 regelmäßig aus. Jedes Jahr werden 3 erfolgreiche Bewerber gefördert. Dank des Programms kommt eine neue Generation hochqualifizierter wissenschaftlicher Führungskräfte an die Forschungseinrichtungen der Akademie, wodurch deren Internationalisierung und internationale Wettbewerbsfähigkeit gesteigert werden. Der Chef der Slowakischen Akademie der Wissenschaften, Martin Wenhardt, sei überzeugt, dass eine der wichtigsten Aufgaben der Akademie darin besteht, Voraussetzungen für das Wachstum wissenschaftlicher Exzellenz zu schaffen. Das Programm Impuls sei dabei eine Vorzeigeinitiative, die die Akademie aus eigenen Mitteln finanziert. Sie betrachte die Investition in talentierte und ambitionierte Wissenschaftler nämlich als eine Investition in die Zukunft der Slowakei. Wenhardt freue sich, dass auch durch diese Ausschreibung die Entstehung neuer Forschungsteams, die Entwicklung origineller wissenschaftlicher Fachrichtungen und die Heranbildung von Persönlichkeiten gefördert werden, die den Kurs ihrer Fachbereiche im In- und Ausland bestimmen können. Er betonte weiter: Impuls ist ein Symbol für unser Vertrauen in die Wissenschaft, unseren Mut, Spitzenleistungen zu fördern und unseren Ehrgeiz, ein vollwertiger Teil des europäischen Forschungsraums zu sein. Das Programm richtet sich an Wissenschaftler, die bereits international anerkannte Ergebnisse erzielt haben und bereit sind, die Verantwortung für die Leitung eines eigenen Forschungsteams zu übernehmen. Seit der Gründung des Förderprogramms Impuls haben sich 155 Bewerber aus aller Welt beworben und die Akademie der Wissenschaften hat bisher 15 Projekte gefördert. Die Projekte aus der ersten Ausschreibung, die im Jahr 2021 veröffentlicht wurde, laufen im Jahr 2027 aus.
1: Liebe Hörerinnen und Hörer, herzlich willkommen zum Magazinteil der Sendung von Radio Slowakei International. Heute stellen wir Ihnen Deutschlands Basketballtrainer des Jahres vor, der mit den Bamberg Baskets eine beeindruckende Saison hinlegt. Und anschließend machen wir einen kleinen Ausflug in die Geschichte. Wir rufen uns einen Humanisten ins Gedächtnis, der im 19. Jahrhundert das nationale Bewusstsein der Slowaken prägte. Eva Medelska am Mischpult und Marika Antaschowa am Mikrofon wünschen Ihnen angenehmes Zuhören.
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1: Seine professionelle Spielerkarriere begann er in der Slowakei und brachte sie in Deutschland auf den Höhepunkt. Nun baut er sich auch als Trainer einen hervorragenden Ruf auf. Anton Gavel wurde am 24. Oktober 1984 in Košice geboren und ging bereits als Teenager nach Deutschland, um dort Basketball zu spielen. Und das mit Erfolg. Er wurde 4-mal zum slowakischen Basketballer des Jahres gewählt und gewann als Spieler 5 deutsche Meisterschaften sowie 4-mal den deutschen Pokal. Darüber hinaus erhielt er die Auszeichnung für den besten Nachwuchsspieler, den besten Verteidiger sowie den wertvollsten Spieler der Finalserie in der Basketball-Bundesliga. Als Cheftrainer führte er Ratiopharm Ulm vor 3 Jahren zur deutschen Meisterschaft und in der aktuellen Saison feierte er mit den Bamberg Baskets den Pokalsieg. Letzten Monat wurde Anton Gavel zum Trainer des Jahres in der Bundesliga gekürt, nachdem er mehr als 78% der Stimmen von Vertretern aus Basketball und Medien erhalten hatte. Was bedeutet ihm dieser Erfolg?
3: Es ist eine Auszeichnung für unseren gesamten Trainerstab, nicht nur für mich als Trainer, sondern für den Coaching-Staff, alle drumherum. Ohne diesen Coaching-Staff wäre es nicht möglich. Also für mich ist es eine Auszeichnung, die wir alle als Staff bekommen haben.
1: Mit dem Sieg der Bamberg Baskets im Pokalfinale gegen Alba Berlin im Februar beendete Anton Gavel die 7-jährige Durststrecke des Vereins ohne einen großen Triumph. Der Grundstein dafür, dass diese Trophäe nach Bamberg ging, wurde seiner Meinung nach bereits etwas früher gelegt, in einem Spiel in Rostock vor dem Pokalhalbfinale.
3: Das war ein Spiel, das wir in Verlängerung gewonnen haben, nachdem wir schon mit 14 hinten waren. Ich glaube, da hat es so ein bisschen angefangen, dass die Leute geglaubt haben oder die Spieler angefangen haben zu glauben, auch in schwierigen Situationen Spiele zu gewinnen. Und ich glaube, das Halbfinale in München, wo wir eigentlich am Anfang auch wieder hinten lagen, dann eigentlich schon fast gewonnenes Spiel in Verlängerung noch gehen mussten. Ich glaube, diese Resilienz ist irgendwas, was die Mannschaft auszeichnet. Und das hat für das Wochenende sicherlich einen Ausschlag gegeben.
1: Als Trainer wurde Anton Gavel bereits mit Ratiopharm Ulm deutscher Meister. Bamberg bezeichnet er jedoch als seinen Herzensverein.
3: Ich habe ja in Bamberg 5 Jahre als Spieler gespielt und hier die größten Erfolge nicht nur des Vereins, sondern auch für mich persönlich feiern dürfen. Und deswegen war es jetzt Zeit, auch was zurückzugeben. Das war eigentlich von Anfang an die Idee dahinter. Und wie gesagt, wir wollen sesshaft hier werden und meine Frau kommt aus Bamberg. Also alles fügt sich irgendwie zusammen.
1: Der 41-jährige Coach formte die Bamberger, die mit dem niedrigsten Spieleretat in die Basketball-Bundesliga gestartet waren, zu einem starken Team, das sich nun im Playoff-Halbfinale mit Alba Berlin misst. Seine Erfolge bleiben in der Basketballwelt nicht unbemerkt. Einige Medien berichteten bereits über mögliche attraktive Angebote. Wohin könnte ihn sein Erfolgsweg als nächstes führen?
3: Du, ich lasse es alles auf mich zukommen. Das Wichtigste momentan ist alles, vor allem die Playoffs so weit wie möglich zu schaffen. Und das ist absolut der Fokus, was wir jetzt als Trainer alle haben. Alles andere ist zweitrangig.
1: Nach dem Pokal-Coup zitierte der Tagesspiegel Bambergs Geschäftsführer Philipp Höhne mit den Worten: Anton ist vorher schon eine Legende gewesen und jetzt macht er sich einfach unsterblich. Als die angesehene slowakische Basketballtrainerin Natalia Hejková im vergangenen Jahr ihre Karriere beendete, bezeichnete Anton Gavel sie als Ikone und sagte: Uns Trainern sollte das Motivation geben, dass jemand aus der Slowakei auf Weltniveau erfolgreich sein kann. Er selbst musste einige Herausforderungen meistern, um sich als Slowake in der deutschen Basketballszene Anerkennung zu verschaffen.
3: Für mich war es wichtig, sich damals als Spieler hier in Deutschland als Import, das heißt als Ausländer, durchsetzen zu können. Das war das Erste, was für mich enorm wichtig war, bevor ich die deutsche Staatsbürgerschaft bekommen habe. Für mich war es wichtig, einfach etwas zu gewinnen und nebenbei auch Teil dazu zu sein. Also das heißt, ich dürfte viel spielen, ich dürfte mich hier als Ausländer beweisen. Der Druck war natürlich allgemein auf Imports immer ein bisschen größer. Und das war für mich enorm wichtig, das zu machen. Ich glaube, was dazugehört, ist sicherlich auch ein bisschen Glück, ein Quäntchen Glück. Aber normalerweise ist es die Arbeit, die man da investiert. Und meistens zahlt sich das aus.
1: Der Basketball in Deutschland verfügt über ein ganz anderes Fundament als in der Slowakei. Sportlich, wirtschaftlich sowie strukturell.
3: Ja gut, ich meine, wir reden ja von einem 82-Millionen-Land gegenüber von einem 5-Millionen-Land. Also es ist ja klar, dass bei uns in der Slowakei Eishockey und Fußball sicherlich mehr Präsenz und auch mediale Präsenz haben und auch sicherlich Finanzierung. Das ist zwar in Deutschland genauso, aber ich glaube mittlerweile mit den Erfolgen, was die deutsche Nationalmannschaft erreicht hat und was Leute wie Dirk Nowitzki und Dennis Schröder und jetzt die Wagner-Brüder alle zeigen und machen, ist es ja auch so, dass wir oder dass in Deutschland momentan auch die Jugend unglaublich mitzieht und neue Talente kommen und neue NBA-Spieler. Bei uns ist es meistens so, dass dann ein, zwei Spieler plötzlich oder hoffentlich dann irgendwann mal auch zum Basketball finden und dann, so wie die Rancic-Brüder bei uns damals in der Slowakei, sich dann irgendwo durchsetzen. Ich glaube, bei uns ist es immer so Einzelfälle. In Deutschland wird es mittlerweile fast zum Standard. Klar, die Finanzen, die Liga an sich, die Strukturen und auch vor allem die Breite und Masse an Kindern. Und das ist auch sicherlich so, dass diese Spieler dann bei besseren Spielern aufwachsen können und von denen was mitnehmen und lernen können. Also sicherlich sind das große Unterschiede.
1: Anton Gavel absolvierte 89 Länderspiele für die Slowakei und 12 für Deutschland. Obwohl er seine größten Erfolge in der Bundesrepublik feierte, sagte er in einem Interview mit der Presseagentur TASR, dass er die Slowakei nicht vergessen habe. Könnte er sich vorstellen, seine Erfahrungen künftig auch in den Dienst des slowakischen Basketballs zu stellen?
3: Ja, ich kann mir sicherlich vorstellen, auch in der Slowakei, sagen wir mal, meine Erfahrung weiterzugeben. Das hört sich ein bisschen blöd an, aber ich verfolge nach wie vor slowakischen Basketball, bin da Riesenfan. Und zwar sind meine ehemaligen Mitspieler fast alle jetzt nicht mehr als Spieler tätig, sondern vielleicht in anderen Funktionen. Aber ich interessiere mich weiterhin für die Liga, für die Nationalmannschaft, für die Jugendnationalmannschaften. Also ich verfolge das jetzt alles. Aber ich muss ja auch sagen, dass ich jetzt mittlerweile ziemlich lange weg war aus der Slowakei, um jetzt da irgendwelche Schlüsse zu ziehen. Aber sicherlich ist es möglich in Zukunft, oder ich könnte mir das natürlich sicher auch vorstellen.
1: Stačich cieť, wenn man nur will, singt nun Natascha in einer kurzen musikalischen Pause.

0: Die Archive der slowakischen Vergangenheit sind voller Namen, die im Laufe der Zeit fast in Vergessenheit geraten sind. Die Kultur- und Wissenschaftseinrichtung Matica Slovenska hat daher im Januar das William Paulini Totia ausgerufen. Einer der ersten führenden Vertreter dieser Kultureinrichtung wurde Anfang Juni vor 200 Jahren geboren. Sein Mitstreiter für die nationalen Rechte der Slowaken, Josef Miloslav Hurban, betrachtete William Paulini Tot als Nachfolger von Ludovic Stur, der führenden Persönlichkeit der nationalen Wiedergeburt. William Paulini Tot war ein großherziger Mann voller Gegensätze. Als einer der wenigen Vertreter der slowakischen Nationalbewegung heiratete er eine ungarische Adlige, nahm ihren Namen an und führte mit ihr eine sehr gute Beziehung. William Paulini wurde am 3. Juni 1826 in Senica als Sohn eines evangelischen Pfarrers geboren. Am Evangelischen Lyzeum in Bratislava war er Schüler von Ludovic Stur und nach seinem Abschluss wirkte er als Lehrer in Kremnica. Später arbeitete er als Beamter in Trenčín, Bitča und Kecskemet. Dort wurde er 1855 von dem kinderlosen Onkel seiner Verlobten adoptiert und fügte seinem Nachnamen auch den seiner Frau hinzu, Tod. Er war ein vielseitig interessierter Mann mit einem wachen Verstand und einem Sinn für zeitlosen Humor. Nachdem er aus dem Staatsdienst ausgeschieden war, widmete er sich der literarischen sowie der kulturellen Arbeit. Er gab die Belletristikzeitschrift Sokol, der Falke, und die humoristische Zeitschrift Černokňažník, der Hexenmeister, heraus.
1: Seine Fähigkeit, bestimmte Gedanken mit Humor zu vermitteln, wurde durch seine künstlerische Begabung unterstützt. Wir haben mehrere Bilder, die von ihm erhalten geblieben sind. Während seiner Tätigkeit als Chefredakteur der Zeitschrift Černokňažník zeichnete er einige Karikaturen und Cartoons.
0: Sagt der Direktor des Slowakischen Historischen Instituts der Matica Slovenska, Michal Bada.
1: Dieser Humor, der sich in Černokňažník befindet, ist für einen slowakischen oder auch jeden anderen Leser etwas anspruchsvoll. Es handelt sich nicht um primitiven, derben oder sarkastischen Humor, sondern um intellektuellen Humor. Man muss sprachlich, kontextuell und historisch gut vorbereitet sein, um ihn zu verstehen. Die Deutschen haben dafür den Ausdruck Kopfhumor. Man erkennt darin Tots Bestreben, auf humorvolle Weise pädagogisch auf die Leserschaft einzuwirken. Das war sehr interessant, auf die Missstände der Politik, des Alltagslebens, der sozialen Stellung der Einwohner in der Slowakei sowie auf die Beziehungen zwischen den Völkern in der Habsburger Monarchie und innerhalb Ungarns hinzuweisen. Es war eine sehr turbulente Zeit. Die 1860er Jahre sind von einem Einigungsprozess geprägt, zum Beispiel in Deutschland, in Italien. Der ehrgeizige Kaiser Napoleon III. Trat auf die Bühne und dazu kam noch der explosive Balkan. Dies bot eine bunte Palette an Möglichkeiten, auf die Schwachstellen und Achillesfersen der aktuellen Politik in Ungarn aufmerksam zu machen, mit der sich William Paulini Tot als politischer Anführer der Slowaken auseinandersetzen musste.
0: William Paulini Tot war auch in Buda, Skalica und Martin tätig. Er wurde der stellvertretende Vorsitzende der Matica Slovenska und verdiente sich um die Gründung des Gymnasiums in Martin, der Sparkasse sowie des Buchdruckaktienvereins. Im Jahr 1869 wurde er von den Slowaken im südlichen Ungarn, im heutigen Serbien, in den ungarischen Reichstag gewählt. Sein Einsatz für das Volk hatte auch eine visionäre Dimension, erinnert Anita Murgaschowa von der Matica Slovenska in Banská Bystrica.
2: On bol skutku politik.
3: Er war in der Tat ein Politiker, der sich für die Interessen der Slowaken einsetzte. Vor allem vertrat er die Interessen der slowakischen Sprache innerhalb der Monarchie. Es ist zum Beispiel sehr interessant und wohl kaum zu erwarten, dass er als Abgeordneter des Ungarischen Reichstags einen Vorschlag zur Lösung der Verkehrsproblematik in der Monarchie vorlegte. Er hatte ein Projekt über den Nutzen des Eisenbahnbaus für die Bedürfnisse Ungarns.
0: William Paulini Todt war überzeugt, dass die Rechte eines Volkes unter Wahrung der Verfassungsmäßigkeit aus eigener Kraft errungen werden müssen. Gleichzeitig bemühte er sich um die Förderung der slawischen Verbundenheit und die Harmonisierung der Beziehungen zu den Ungarn, erläutert Lukáš Perny vom Slowakischen Literaturinstitut der Matica Slovenska.
4: On bol taký naozaj, že by som povedal, humanistický a až mierne povedal internacionalistický.
5: Er war, würde ich sagen, ein humanistischer oder sogar, gelinde gesagt, internationalistisch geprägter Vertreter der Nationalbewegung, von denen es nur sehr wenige gab. Ich würde ihn vielleicht mit Janko Kral vergleichen, teilweise auch mit Kolar und Schafarik. Auch sie standen für ein humanistisches, aufgeklärtes Verständnis, bei dem das Nationalbewusstsein Völker verbindet und nicht spaltet oder Konflikte hervorruft. Aus dieser Sicht ist er also ein sehr interessanter, aufgeklärter Mensch. Viel stärker empfand er das Unrecht seitens der sozusagen abtrünnigen Slowaken, die sich als Ungarn ausgaben, aber keine Ungarn waren. In diesem Sinne waren ihm echte Ungarn lieber als jene Slowaken, die sich, so könnte man sagen, auf die Seite des damaligen Feindes geschlagen hatten. Er erwartete, dass es bei gemeinsamen Fragen zu einer Einigung kommen würde. Josef Miloslav Urban bemerkte dazu in der Biografie, die er über ihn verfasste, dass er naiv gewesen sei.
0: Die Politikwissenschaftlerin Susanna Kiseková-Füle vom Archiv der Matica Slovenska forschte zu der slawischen Verbundenheit, für die William Paulini Todt geworben hat. Was stand hinter seiner Vorstellung von Zusammenarbeit?
6: Solidarität und vor allem kulturelle Verbundenheit, da politische Solidarität nicht in Frage kam. William Paulini Todt war sogar überzeugt, dass die Slowaken sozusagen den Mittelpunkt des gesamten Slawentums bilden. Um ein vollwertiges nationales Leben führen zu können, sollten wir uns alle zusammenschließen. Er glaubte, dass wir eine gemeinsame Sprache haben würden. Er ging davon aus, dass es einst eine gemeinsame Sprache gab und sich die einzelnen Sprachen erst im Laufe der natürlichen Entwicklung auseinander entwickelt hätten. Ob dies belegbar ist, bleibt unklar. Um sich schließlich vereinen zu können, sollte jeder Slave zwei slawische Sprachen beherrschen, seine eigene und die russische. Zugleich meinte er, dass sich auch die Russen weiterentwickeln und slawischere Wörter haben werden. Damit meinte er wohl eher slowakischere Wörter, denn die Russen sollten neben ihrer eigenen Sprache auch Slowakisch beherrschen.
0: Susanna Kiseková-Füle hatte nach eigenen Angaben erwartet, in den Archiven mehr Aktivitäten von William Paulini Todt zu finden, die auf eine Kooperation mit anderen slawischen Völkern abzielten. Diese scheinbare Zurückhaltung hatte jedoch ihre Gründe.
6: Um jene nationale Eigenständigkeit zu bewahren, die sie bis dahin mehr oder weniger erreicht hatten, konnten sie ihre Zuneigung zu den slawischen Völkern nicht allzu offen zeigen. Die Ungarn hätten dies als Bedrohung für ihre Politik der Magyarisierung und die Idee eines gemeinsamen ungarischen Staates angesehen, in dem die Slawen nicht so viel Mitspracherecht gehabt hätten, wie sie es sich gewünscht hätten. Da sie keine größeren Schritte unternehmen konnten, versuchten sie zumindest Publikationen auszutauschen, gemeinsame wissenschaftliche Tagungen zu organisieren oder an Feierlichkeiten teilzunehmen. Obwohl sie versuchten, in der slawischen Frage eher im Verborgenen zu arbeiten, insbesondere William Paulini Todt, führte dies zur Schließung der Matica Slovenska.
0: Die ungarische Regierung stellte 1875 die Tätigkeit der Matica Slovenska ein. Sie beschlagnahmte deren Vermögen, stellte die finanziellen Mittel später einem Bildungsverein zur Magyarisierung der Slowaken bereit und verteilte die Sammlungen auf die Bezirksmuseen. William Paulini Todt setzte sich für die Wiederbelebung der Matica Slovenska ein, was jedoch erst 1919 gelang, rund 42 Jahre nach seinem Tod. Im Jahr 1876 erschien sein Werk Slovenske Bajoslovie, slowakische Sagenwelt, in dem er sich sogar spekulativen, mythologischen Vorstellungen über die Entstehung der Sprache zuwendet, sagt Lukáš Perny vom Slowakischen Literaturinstitut der Matica Slovenska.
4: Napríklad má tam teóriu, že vlastne praobyvatelia ľudstva pochádzajú od Kaspického mora.
5: Er vertritt dort beispielsweise die Theorie, dass die Urbevölkerung aus dem Gebiet des Kaspischen Meeres stammt. Es handelt sich, so könnte man sagen, um spekulative Theorien. Aber wenn man seine Texte liest, erkennt man, dass er ein sehr gebildeter Mensch war und über ein enormes Wissen auch aus anderen Kulturen verfügte. Er zieht gewisse Parallelen zwischen einzelnen Wörtern verschiedener Völker. Also könnte man es als eine paläolinguistische Arbeit bezeichnen. Man könnte sagen, dass William Paulini Todt wohl der erste slowakische Paläolinguist war.
0: William Paulini Todt starb am 6. Mai 1877 in Martin. Einen ausführlichen und zutiefst persönlichen biografischen Nachruf verfasste Josef Miloslav Urban für den Almanach Nitra, der zu den bedeutendsten kulturellen Schriften jener Zeit gehörte. Darin vergleicht er William Paulini Todt mit einem Meteor am Himmel der Slowakei und betont, dass sein Tod eine spürbare Lücke im politischen, gesellschaftlichen und kirchlichen Leben der Slowakei hinterlassen habe. Der Kulturwissenschaftler Lukas Perny sieht das größte Vermächtnis von William Paulini Todt in seinem unermüdlichen Bestreben, Völker miteinander zu verbinden. Seine humanistischen Ansichten seien auch heute noch hochaktuell, in der Zeit verheerender Kriege und Konflikte. William Paulini Todt erinnert uns daran, dass die Kultur und die Sprache eines Volkes keine Grenze, sondern eine Brücke sind. Liebe Hörerinnen und Hörer, das war's schon für heute aus dem RSI-Studio in Bratislava. Eva Medelská am Mischpult und Marika Antašová am Mikrofon danken Ihnen für Ihr Interesse und wünschen noch einen schönen Tag. Bis bald, auf Wiederhören.
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1: Guten Tag, am Mikrofon begrüßt Sie Marika Antaschowa.
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1: Die Slowakei unterstützt die europäische Perspektive Nordmazedoniens. Parlament beschloss mehrere Änderungen, auch im Straßenverkehrsgesetz. Wirtschaftsministerium legt erstes Wachstumspaket vor. Ein stabiler, wachsender und in Europa verankerter Westbalkan muss im strategischen Interesse ganz Europas liegen. Die Slowakei unterstützt daher die europäische Perspektive Nordmazedoniens. Dies erklärte der slowakische Staatschef Peter Pellegrini nach dem Besuch der nordmazedonischen Präsidentin Gordana Siljanowska-Davkova am Dienstag in Bratislava. Beide Staatsoberhäupter hoben die Zusammenarbeit ihrer Länder in mehreren Bereichen hervor. Die nordmazedonische Präsidentin traf sich auch mit dem Vorsitzenden des slowakischen Nationalrats Richard Draschi. Sie sprachen über die Stärkung der Beziehungen zwischen den Parlamenten, die Unterstützung des EU-Beitritts Nordmazedoniens sowie über den Erfahrungsaustausch bei der Einbindung junger Menschen in die Politik. Der slowakische Nationalrat hat am Dienstag eine Novelle zum Straßenverkehrsgesetz verabschiedet, die mehrere Änderungen mit sich bringt. So werden beispielsweise die Strafen für Geschwindigkeitsüberschreitungen in bestimmten Fällen verschärft. Gleichzeitig wird das Wendeverbot an einer Kreuzung mit geregelter Verkehrsführung aufgehoben. Die Novelle führt zugleich ein Alkoholverbot auch für Beifahrer auf Motorrädern oder Mehrsitzfahrrädern ein, einschließlich touristischer Attraktionen wie dem Bierbike. Die Parlamentarier stimmten weiter einer Novelle zum Gesetz über den Aufenthalt von Ausländern zu. Diese ermöglicht es Ausländern, nach Ablauf ihres vorübergehenden Schutzes eine befristete Aufenthaltserlaubnis zu beantragen. Voraussetzung ist, dass sie Nachweise über den Aufenthaltszweck oder eine Unterkunft vorlegen. Der Nationalrat beschloss zudem Änderungen im Sozialversicherungsgesetz. Dadurch wird die Abgabenbelastung für Selbstständige mit niedrigem Einkommen gesenkt. Personen, die keine Steuererklärung abgeben müssen, werden künftig auch von der sogenannten Mikroabgabe befreit, die bei der Konsolidierung der öffentlichen Finanzen eingeführt wurde. Das slowakische Wirtschaftsministerium hat das erste Wachstumspaket geschnürt, um die Rahmenbedingungen für Unternehmen zu verbessern, die Kosten für Firmen zu senken und zur Stabilisierung des Unternehmensumfelds beizutragen. Gewerkschafter und Unternehmer sagten zu den Maßnahmen, über die der Wirtschafts- und Sozialrat am Dienstag beriet, dass sie die Wirtschaft nicht retten und lediglich eine geringfügige Verbesserung des unternehmerischen Umfelds bewirken würden. Positiv bewertet der Präsident der slowakischen Assoziation der Arbeitgeberverbände und Vereinigungen Rastislav Machunka, zum Beispiel die Senkung des Stromsteuersatzes. Die wichtigsten Maßnahmen mit Auswirkungen auf den Staatshaushalt fehlen laut Machunka im Entwurf. Als größte Probleme nannten Unternehmer die Transaktionssteuer, die Frage der progressiven Besteuerung sowie die Mehrwertsteuer und deren unklare Sätze. Wirtschaftsministerin Denisa Sakova teilte mit, dass sich die Regierung im Herbst bei der Aufstellung des Haushaltsplans für das nächste Jahr mit steuerlichen und abgabenrechtlichen Maßnahmen zur Förderung des Wirtschaftswachstums befassen werde. Die Nachrichten entstammen Meldungen der slowakischen Presseagentur TASR.
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1: Betrachtet die Slowakei das Gesundheitswesen nicht als strategische Investition, gefährdet sie nicht nur die Gesundheit der Menschen, sondern auch die künftige Wettbewerbsfähigkeit der Wirtschaft. Darauf verwiesen am Dienstag Robert Babela vom Bürgerverein Project Healthcare und der Analyst der Bank Slovenská sporiteľňa Marian Kočiš, die Autoren des neuen Indexes der finanziellen Nachhaltigkeit des Gesundheitswesens. Diese zeige, dass das slowakische Gesundheitswesen nicht auf die alte der Bevölkerung vorbereitet ist. Wie Kočiš erklärte, hat die Gesundheit der Bevölkerung direkten Einfluss auf die Arbeitsproduktivität und die langfristige Wirtschaftsleistung des Landes. Gesündere Menschen fallen seltener aus dem Arbeitsprozess aus, können effizienter arbeiten und bleiben länger erwerbstätig, was angesichts der ungünstigen demografischen Entwicklung von entscheidender Bedeutung ist. Ein besserer Gesundheitszustand der Bevölkerung entlastet zudem die öffentlichen Finanzen und fördert die Stabilität des privaten Konsums. Die slowakische Industrie, die etwa ein Viertel aller Erwerbstätigen beschäftigt, stützt sich auf eine Generation, die altert und für die es keinen Ersatz gibt. Mehr als 90% der Industriearbeiter sind derzeit Menschen zwischen 25 und 64 Jahren. Die Alterung der Bevölkerung betrifft jedoch die gesamte Wirtschaft. Bis zum Jahr 2050 werden auf einen Senior weniger als 2 Erwerbstätige kommen. Das slowakische Gesundheitswesen muss zu einer strategischen Investition werden, da wir darauf angewiesen sind, dass möglichst viele unserer Menschen möglichst viele Jahre bei guter Gesundheit leben, betont Robert Babela. Derzeit stehen wir vor einigen grundlegenden Problemen, die sich leider negativ auf die Demografie sowie auf den Zustand des Gesundheitswesens auswirken werden. Diese demografische Entwicklung bedeutet, dass wir in etwa 10 Jahren wahrscheinlich rund 200.000 Menschen im erwerbsfähigen Alter weniger haben werden. Noch dazu verbrauchen ältere Menschen die meisten Mittel aus der öffentlichen Krankenversicherung, rund 40-50%, leisten aber den geringsten Beitrag. Das heißt, logischerweise müssen wir dafür sorgen, dass ein Mensch, auch wenn er ein Problem hat, produktiv bleibt, an seinen Arbeitsplatz zurückkehren kann und ein relativ normales Leben führt. Hierbei sprechen wir von denjenigen, die krank sind. Viel besser wäre es, wenn wir mehr in Prävention investieren würden, damit die Menschen gar nicht krank werden oder erst so spät wie möglich. Der Index vergleicht die finanzielle Nachhaltigkeit der Gesundheitssysteme in den Ländern Mittel- und Osteuropas. Dabei landete die Slowakei hinter Tschechien, Polen sowie Estland und verzeichnete im letzten Jahrzehnt den geringsten Anstieg bei der Nachhaltigkeit des Gesundheitswesens in der Region. Während sich die Lage hierzulande nur um knapp 5 Punkte verbesserte, waren es in Estland mehr als 26 Punkte und in Litauen fast 29 Punkte. Babela stellte fest, Länder, die ihr Gesundheitswesen zu Beginn des Jahrzehnts reformiert haben, profitieren heute von den Ergebnissen. Die Slowakei schiebt diese Reform auf und die Daten zeigen, je länger sie wartet, umso teurer und schwieriger wird es, den Rückstand aufzuholen.
2: Guten Tag, liebe Hörerinnen und Hörer. Herzlich willkommen zum Magazin von Radio Slowakei International. Am Mischpult begrüßt Sie Eva Medelska und am Mikrofon ist Juraj Pavlovic. In der heutigen Sendung widmen wir uns den Umweltaltlasten, mit denen sich die Slowakei auseinandersetzen muss. Es ist kein leichtes Thema, aber ein wichtiges. Wir wünschen Ihnen dennoch ein angenehmes Zuhören.
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2: Die Slowakei hat sich in der Zeit nach dem Zweiten Weltkrieg rasch industrialisiert. Wo zuvor Äcker und Wiesen waren, entstanden plötzlich Fabriken. Die Schwerindustrie und die chemische Industrie hatten über Jahrzehnte politische Priorität. Über ihre negativen Folgen für die Umwelt wurde vor der Wende von 1989 kaum gesprochen bzw. durfte nicht offen gesprochen werden. Heute gelten deutlich strengere Vorschriften und Umweltstandards, nicht zuletzt auch durch die Mitgliedschaft der Slowakei in der Europäischen Union. Doch die Folgen früherer Jahrzehnte sind vielerorts bis heute spürbar. Verschiedene giftige Stoffe wurden in die Natur abgegeben oder unsachgemäß gelagert. Dafür zahlt das Land noch heute immer einen hohen Preis. Die Slowakei sei kein flächendeckend industriell verseuchtes Land, doch sie muss sich weiterhin mit mehreren schwerwiegenden Umweltaltlasten auseinandersetzen, seien es kontaminierte Böden, belastetes Grundwasser oder ehemalige Industriestandorte, deren Sanierung oft Jahre dauert und sehr teuer ist, sagt Lubomir Jurkovic von der Naturwissenschaftlichen Fakultät an der Comenius-Universität in Bratislava.
3: Wir haben viele lokale, punktuelle Verschmutzungsquellen, aber auch größere, flächenmäßig größere Belastungen, wie etwa das bekannte PCB-Lager im ostslowakischen Strašske. Wir sind aber sicher kein flächendeckend verseuchtes Land. Dennoch sind rund 2000 Standorte mit Umweltlasten registriert, von denen einige eine höhere Priorität haben.
2: Solche punktuellen Belastungen hängen meist mit früherer industrieller Tätigkeit oder mit alten Lagern für gefährliche Abfälle zusammen. Da es sich oft um Altlasten handelt, die bereits von Erde verdeckt sind, lassen sie nicht immer leicht aufspüren. Werden sie aber entdeckt, kann man sie einfacher beseitigen als die großflächigen Kontaminierungen. Das Umweltministerium hat in den letzten Jahren eine Bestandaufnahme dieser Altlasten durchgeführt. Daraus ist ein öffentliches Register entstanden. Lubomir Jurkovic zufolge lässt sich darin nun jede dokumentierte Verschmutzung sehr gut finden. Insgesamt sind dort rund 2000 Standorte erfasst. Etwa 200 von ihnen gelten als besonders dringend sanierungsbedürftig. Dazu gehört selbstverständlich auch das mit PCB belastete Gelände des ehemaligen Chemiewerks Chemkostrarske in der Ostslowakei. Aber es gibt auch andere gefährliche Orte.
3: Es handelt sich vor allem um ehemalige Bergbaustandorte, an denen der Abbau bereits eingestellt wurde, oder um schlecht gesicherte Halden, auf denen Bergbauabfälle gelagert wurden. Viele dieser verseuchten Standorte stehen leider immer noch sehr oft am Rande des öffentlichen Interesses. Darüber hinaus sind es aber vor allem alte Industrieareale, die oft mitten in den Städten liegen. Gerade dort sind die Sanierungsmaßnahmen wegen der dichten Besiedlung besonders schwierig. Das betrifft auch die Hauptstadt Bratislava, die eine sehr industrielle Vergangenheit hat, mit einer Vielfalt an chemischer Industrie und Gummiindustrie. Es gibt dort eine weiterhin funktionierende Raffinerie, aber auch das Gelände einer ehemaligen, im Krieg bombardierten Raffinerie.
2: Bratislava trägt bis heute Spuren seiner industriellen Vergangenheit im Untergrund. An mehreren Stellen sind die Grundwasserschichten mit Erdölprodukten belastet. Manche dieser Erdlasten verschwinden oft nicht durch eigene Sanierungsprogramme, sondern im Zuge neuer Bauprojekte. Dort, wo auf ehemaligen Fabrikarealen neue Wohn- oder Bürogebäude entstehen, müssen die Investoren die alten Industrieflächen häufig zuerst reinigen. Doch nicht alle Probleme lassen sich auf diese Weise lösen. Besonders schwierig wird es bei alten chemischen Abfällen, die tief in den Boden eingedrungen sind. Als besonders tückisch gelten dabei chlorierte Kohlenwasserstoffe. Sie können schwerer als Wasser sein, sinken deshalb in tiefere Grundwasserschichten ab und sind dort nur mit großem Aufwand wieder zu entfernen. Solche Stoffe bereiten Fachleuten vor allem dort Sorgen, wo sie die Trinkwasserressourcen gefährden könnten, etwa im Umfeld der inzwischen geschlossenen Chemiefabrik Istrochem in Bratislava. Die dortigen Grundstücke gelten als sehr wertvoll, sobald sie von Altlasten befreit sind. Wer die Sanierung bezahlen soll, ist jedoch umstritten. Die Eigentümergesellschaft Istrochem Reality, die mit dem Agrofert-Konzern des tschechischen Premierministers Andrej Babiš verbunden ist, verweist auf erfüllte Privatisierungsbedingungen und sieht den Staat in der Pflicht. Mehrere Oppositionsparteien werfen dem Staat dagegen vor, den mit Agrofert verbundenen Firmen unrechtmäßig entgegengekommen zu sein. Wie groß die Dimension dieses Problems ist, zeigen auch die geschätzten Kosten. Die Sanierung des Istrochem-Areals in Bratislava dürfte nach bisherigen Schätzungen mehrere hundert Millionen Euro kosten. Besonders pessimistische Berechnungen gehen sogar von einer Summe nahe einer Milliarde Euro aus. Technologisch handelt es sich um ein äußerst anspruchsvolles Vorhaben, sagt Lubomir Jurkovic.
3: Istrochem ist ein Marathonlauf. Das liegt auch daran, dass es sich um eine massive, extrem breit gefächerte Verschmutzung handelt. Dort gibt es Stoffe, die sich nur sehr schwer beseitigen lassen. Es ist ein Paradebeispiel dafür, dass die Sanierung solcher Altlasten alles andere als einfach ist.
2: Auch der Bratislavaer Stadtteil Vrakuňa ist bis heute von alten chemischen Belastungen betroffen. Über Jahrzehnte wurden dort giftige Stoffe aus der Industrie freigesetzt oder unsachgemäß gelagert. Für die Sanierung sind inzwischen fast 100 Millionen Euro aus EU-Mitteln vorgesehen. Das Projekt wurde zwar schon 2015 genehmigt, umgesetzt wurde es bisher aber nicht. Die Beseitigung der Altlasten ist teuer. Einen Teil davon sanieren große Unternehmen auf ihren eigenen Grundstücken selbst. Viele dieser Altlasten befinden sich jedoch auf Grundstücken, die heute nicht mehr aktiv genutzt werden. In solchen Fällen bleibt die Verantwortung häufig beim Staat. Dieser finanziert die Sanierungen vor allem mit Hilfe europäischer Mittel. Bis zu 85% der Kosten können aus EU-Fonds gedeckt werden. Aus dem eigenen Staatshaushalt gibt die Slowakei dafür laut Lubomir Jurkovic im Vergleich zu den Nachbarländern eher wenig aus. Außerdem habe das Land spät damit begonnen, das Problem systematisch anzugehen. Wirksame gesetzliche Instrumente wurden in diesem Bereich erst in den Jahren 2010 bis 2014 eingeführt. Erst danach entstanden erste Sanierungsprojekte und es wurde auch das bereits erwähnte, relativ genaue Register der erfassten Umweltatlasten aufgebaut. Die eigentliche Sanierung kommt jedoch nur langsam voran. Mehrere Projekte verzögern sich. Vor allem in letzter Zeit wirke es so, als sei der notwendige Schwung ins Stocken geraten, warnt Igor Polchan von der Vereinigung Envisan, die Fachleute für die Sanierung von Umweltatlasten zusammenbringt.
3: Es fehlen neue Projekte. Noch Ende 2022 wurde eine Projektliste für die gesamte Förderperiode vorbereitet. Seitdem ist aber nur sehr wenig passiert. Im operationellen Programm Slowakei wurden 3 Förderaufrufe mit einem Gesamtvolumen von 239 Millionen Euro veröffentlicht. 2 davon betrafen direkt die Sanierung, einer die Erkundung solcher Standorte. Doch von den 186 Millionen Euro aus dem Sanierungsaufruf wurde bis heute kaum 1% genutzt.
2: Verantwortlich für die Projekte ist das Umweltministerium. Doch laut Experten herrscht dabei ein Stillstand, obwohl das Geld bereit liegt und es sowohl Fachleute als auch Firmen gibt, die solche Sanierungen durchführen können. Das hätten frühere Projekte bereits gezeigt. Das Umweltministerium wollte sich gegenüber STVR bislang nicht näher zur aktuellen Lage äußern. Es verweist jedoch darauf, dass ein neues Gesetz über Umweltatlasten vorbereitet werde. Dass gehandelt werden muss, wird dabei immer offensichtlicher. Nicht nur in Bratislava, sondern auch anderswo in der Slowakei ticken noch immer Zeitbomben, gefüllt mit alten chemischen Abfällen. Die wohl schwierigste Lage sehen Experten auf dem Gelände des ehemaligen Chemiewerks Chemko Strzałkowo im Osten des Landes. Darüber sprechen wir gleich ausführlicher. Zunächst aber legen wir eine kurze Pause von diesem eher düsteren Thema ein, und zwar mit Richard Müller und seinem Lied Tlakovanisch, Tiefdruckgebiet.
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1: Auf den toxischen Deponien des ehemaligen Chemiewerks Chemko-Strażske in der Ostslowakei lagen bis heute große Mengen hochgiftiger polychlorierter Biphenyle, kurz PCB. Diese chemischen Verbindungen gelten als gesundheitsschädlich und bauen sich in der Umwelt nur sehr langsam ab. Ladislav Stibrani von der Fakultät für Chemie und Lebensmitteltechnologie an der Slowakischen Technischen Universität in Bratislava beschäftigt sich seit mehreren Jahren mit dem verseuchten Gebiet in Semplin. Wie er erklärt, galten die PCBs für lange Zeit als ungiftig. Ihre Langzeitrisiken wurden erst in den 1960er und 1970er Jahren systematisch untersucht und anerkannt.
2: Die ersten Synthesen hat man bereits im Jahr 1881 durchgeführt. Seitdem wurden weltweit insgesamt etwa 1,5 Millionen Tonnen polychlorierter Biphenyle hergestellt. Zuerst war es vor allem die Firma Monsanto, später folgten dann weitere Unternehmen. Anfangs galten diese Stoffe nicht als gefährlich, da ihre akute Toxizität, also ihre unmittelbare Giftigkeit nach Aufnahme, gering war. Gleichzeitig boten sie hervorragende chemische Eigenschaften. Sie waren hitzebeständig, nicht brennbar, hatten eine hohe Dielektrizitätskonstante und sorgten in Farben für äußerst glänzende Oberflächen. Alles schien ideal, bis ein gewisser Sörensen in Meeresfischen angesammelte PCBs entdeckte und man feststellte, dass sich diese Stoffe auch in niedrigen Dosen allmählich in Organismen ansammeln.
1: Polychlorierte Biphenyle kamen im 20. Jahrhundert weltweit zum Einsatz. Sie wurden als Industriechemikalie dort verwendet, wo chemische Stabilität gefordert war. Zwischen 1950 und 1990 wurde daher viel PCB beim Bau von Plattenbauten als Fugendichtung zwischen den Betonplatten verwendet. Als auch Weichmacher in Fugen und Farben wurde der Stoff eingesetzt. Das Unternehmen Chemko-Strażske produzierte in großen Mengen bis zum Jahr 1984 PCBs, obwohl ihre Schädlichkeit zu diesem Zeitpunkt bereits weltweit bekannt war. Dass der Umweltschutz im totalitären GSSR nicht an erster Stelle stand, ist kein Geheimnis.
2: Früher ging es vor allem darum, die Produktionspläne zu erfüllen, an die auch die Jahresprämien der Arbeiter gekoppelt waren. Der Staat brauchte um jeden Preis Devisen, um wichtige Güter zu importieren. Die PCB-Produktion in der Tschechoslowakei nahm besonders dann Fahrt auf, als die Herstellung im Ausland zurückging. Während Monsanto die Produktion einstellte, steigerten wir sie auf das Maximum.
1: Schon während der Produktion war unklar, wie mit dem Abfall umgegangen werden sollte. Wie Ladislav Stibrani erklärt, floss das Abfallmaterial bei einer Temperatur von 110 Grad Celsius aus der Destillationsanlage und erstarrte zu einer Masse, die Bakelit ähnelte. Anschließend wurde es kontinuierlich in Fässern gelagert, die bis heute in provisorischen und ungeeigneten Lagerstätten nahe des ehemaligen Chemiebetriebs liegen. Immerhin wurde ein Teil dieser Fässer bereits entsorgt und die ersten 150 Tonnen des PCB-haltigen Abfalls wurden in einer Wiener Verbrennungsanlage vernichtet. Laut Igor Polchan von der Expertenvereinigung Envisan sei dieser Schritt zwar eindeutig als Erfolg zu werten. Gleichzeitig betonte er jedoch, dass dies noch nicht einmal das Ende der ersten Sanierungsphase darstelle. Es handelt sich lediglich um die Vernichtung eines Teils des Abfalls, nicht aber um die eigentliche Sanierung der Umwelt. Das Problem liegt nämlich tief im Boden. Ein Teil des Abfalls wurde damals einfach im Wald vergraben, wodurch sich dann das Regenwasser die Fässer bis heute auswäscht. Zudem wurde die PCB-haltige Mischung während der Produktion über die Luft verbreitet. Der Wind trug das Aerosol in die gesamte Umgebung. Auch riesige Mengen Streusalz wurden verseucht, was die Belastung der Region weiter erhöhte. Bis Ende 2029 soll nun eine detaillierte Untersuchung der umliegenden Böden durchgeführt werden, bevor die komplette Dekontaminierung beginnen kann. Die polychlorierten Biphenyle gelangen so weiterhin über die Nahrung in die Körper der lokalen Bewohner und reichern sich dort an. Zahlreiche Studien haben das Ausmaß der Verseuchung in der Natur und die Auswirkungen auf die Menschen untersucht. In einer davon stieß Ladislav Stibrani auf eine auffällige Angabe.
2: Die höchste gemessene Konzentration, 3 bis 5 Mal höher als bei den Arbeitern in der Produktion, wurde bei den Fischern festgestellt, die lokale Hechte verzehrt haben. Zudem ließ sich eine steigende Belastung entlang der Nahrungskette nachweisen. Von kleinen Fischen über erwachsene Exemplare bis hin zu den Fischern selbst. Das Wasser an sich war dabei nicht stark kontaminiert, doch giftige Stoffe sammelten sich im Plankton und gelangten so in die Fische.
1: Die Beseitigung der PCB-Belastung in Strażske wird noch viele Jahre dauern. Wenn sie eines Tages abgeschlossen ist, dürfte aus dem slowakischen Register der Umweltaltlasten eine der gefährlichsten Positionen verschwinden. Doch selbst dann bleiben viele alte Schäden übrig, die noch saniert werden müssen. Derzeit erfasst das Umweltministerium rund 2000 Standorte mit Umweltaltlasten. Experten weisen jedoch darauf hin, dass auch diese Zahl trotz der bisher gründlichen Untersuchungen nicht endgültig sein muss. Alte Industrieareale können noch weitere unangenehme Überraschungen verbergen, auch dort, wo man sie vielleicht kaum erwarten würde. Das war unser heutiges Magazin von Radio Slowakei International. Eva Medelska am Mischpult und Jurek Pavlovic am Mikrofon danken Ihnen fürs Zuhören und wünschen noch einen schönen Tag. Bis zum nächsten Mal. Auf Wiederhören.
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1: Guten Tag, am Mikrofon begrüßt Sie Marika Antaschowa.
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1: Die Slowakei unterstützt die europäische Perspektive Nordmazedoniens. Parlament beschloss mehrere Änderungen, auch im Straßenverkehrsgesetz. Wirtschaftsministerium legt erstes Wachstumspaket vor. Ein stabiler, wachsender und in Europa verankerter Westbalkan muss im strategischen Interesse ganz Europas liegen. Die Slowakei unterstützt daher die europäische Perspektive Nordmazedoniens. Dies erklärte der slowakische Staatschef Peter Pellegrini nach dem Besuch der nordmazedonischen Präsidentin Gordana Siljanowska-Davkova am Dienstag in Bratislava. Beide Staatsoberhäupter hoben die Zusammenarbeit ihrer Länder in mehreren Bereichen hervor. Die nordmazedonische Präsidentin traf sich auch mit dem Vorsitzenden des slowakischen Nationalrats Richard Raschi. Sie sprachen über die Stärkung der Beziehungen zwischen den Parlamenten, die Unterstützung des EU-Beitritts Nordmazedoniens sowie über den Erfahrungsaustausch bei der Einbindung junger Menschen in die Politik. Der slowakische Nationalrat hat am Dienstag eine Novelle zum Straßenverkehrsgesetz verabschiedet, die mehrere Änderungen mit sich bringt. So werden beispielsweise die Strafen für Geschwindigkeitsüberschreitungen in bestimmten Fällen verschärft. Gleichzeitig wird das Wendeverbot an einer Kreuzung mit geregelter Verkehrsführung aufgehoben. Die Novelle führt zugleich ein Alkoholverbot auch für Beifahrer auf Motorrädern oder Mehrsitzfahrrädern ein, einschließlich touristischer Attraktionen wie dem Bierbike. Die Parlamentarier stimmten weiter einer Novelle zum Gesetz über den Aufenthalt von Ausländern zu. Diese ermöglicht es Ausländern, nach Ablauf ihres vorübergehenden Schutzes eine befristete Aufenthaltserlaubnis zu beantragen. Voraussetzung ist, dass sie Nachweise über den Aufenthaltszweck oder eine Unterkunft vorlegen. Der Nationalrat beschloss zudem Änderungen im Sozialversicherungsgesetz. Dadurch wird die Abgabenbelastung für Selbstständige mit niedrigem Einkommen gesenkt. Personen, die keine Steuererklärung abgeben müssen, werden künftig auch von der sogenannten Mikroabgabe befreit, die bei der Konsolidierung der öffentlichen Finanzen eingeführt wurde. Das slowakische Wirtschaftsministerium hat das erste Wachstumspaket geschnürt, um die Rahmenbedingungen für Unternehmen zu verbessern, die Kosten für Firmen zu senken und zur Stabilisierung des Unternehmensumfelds beizutragen. Gewerkschafter und Unternehmer sagten zu den Maßnahmen, über die der Wirtschafts- und Sozialrat am Dienstag beriet, dass sie die Wirtschaft nicht retten und lediglich eine geringfügige Verbesserung des unternehmerischen Umfelds bewirken würden. Positiv bewertet der Präsident der slowakischen Assoziation der Arbeitgeberverbände und Vereinigungen Rastislav Machunka, zum Beispiel die Senkung des Stromsteuersatzes. Die wichtigsten Maßnahmen mit Auswirkungen auf den Staatshaushalt fehlen laut Machunka im Entwurf. Als größte Probleme nannten Unternehmer die Transaktionssteuer, die Frage der progressiven Besteuerung sowie die Mehrwertsteuer und deren unklare Sätze. Wirtschaftsministerin Denisa Sakova teilte mit, dass sich die Regierung im Herbst bei der Aufstellung des Haushaltsplans für das nächste Jahr mit steuerlichen und abgabenrechtlichen Maßnahmen zur Förderung des Wirtschaftswachstums befassen werde. Die Nachrichten entstammen Meldungen der slowakischen Presseagentur TASR.
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1: Betrachtet die Slowakei das Gesundheitswesen nicht als strategische Investition, gefährdet sie nicht nur die Gesundheit der Menschen, sondern auch die künftige Wettbewerbsfähigkeit der Wirtschaft. Darauf verwiesen am Dienstag Robert Babela vom Bürgerverein Project Healthcare und der Analyst der Bank Slovenská sporiteľňa Marian Kočiš, die Autoren des neuen Indexes der finanziellen Nachhaltigkeit des Gesundheitswesens. Diese zeige, dass das slowakische Gesundheitswesen nicht auf die alte der Bevölkerung vorbereitet ist. Wie Kočiš erklärte, hat die Gesundheit der Bevölkerung direkten Einfluss auf die Arbeitsproduktivität und die langfristige Wirtschaftsleistung des Landes. Gesündere Menschen fallen seltener aus dem Arbeitsprozess aus, können effizienter arbeiten und bleiben länger erwerbstätig, was angesichts der ungünstigen demografischen Entwicklung von entscheidender Bedeutung ist. Ein besserer Gesundheitszustand der Bevölkerung entlastet zudem die öffentlichen Finanzen,

0: und fördert die Stabilität des privaten Konsums. Die slowakische Industrie, die etwa ein Viertel aller Erwerbstätigen beschäftigt, stützt sich auf eine Generation, die altert und für die es keinen Ersatz gibt. Mehr als 90% der Industriearbeiter sind derzeit Menschen zwischen 25 und 64 Jahren. Die Alterung der Bevölkerung betrifft jedoch die gesamte Wirtschaft. Bis zum Jahr 2050 werden auf einen Senior weniger als 2 Erwerbstätige kommen. Das slowakische Gesundheitswesen muss zu einer strategischen Investition werden, da wir darauf angewiesen sind, dass möglichst viele unserer Menschen möglichst viele Jahre bei guter Gesundheit leben, betont Robert Babela. Derzeit stehen wir vor einigen grundlegenden Problemen, die sich leider negativ auf die Demografie sowie auf den Zustand des Gesundheitswesens auswirken werden. Diese demografische Entwicklung bedeutet, dass wir in etwa 10 Jahren wahrscheinlich rund 200.000 Menschen im erwerbsfähigen Alter weniger haben werden. Noch dazu verbrauchen ältere Menschen die meisten Mittel aus der öffentlichen Krankenversicherung, rund 40-50%, leisten aber den geringsten Beitrag. Das heißt, logischerweise müssen wir dafür sorgen, dass ein Mensch, auch wenn er ein Problem hat, produktiv bleibt, an seinen Arbeitsplatz zurückkehren kann und ein relativ normales Leben führt. Hierbei sprechen wir von denjenigen, die krank sind. Viel besser wäre es, wenn wir mehr in Prävention investieren würden, damit die Menschen gar nicht krank werden oder erst so spät wie möglich. Der Index vergleicht die finanzielle Nachhaltigkeit der Gesundheitssysteme in den Ländern Mittel- und Osteuropas. Dabei landete die Slowakei hinter Tschechien, Polen sowie Estland und verzeichnete im letzten Jahrzehnt den geringsten Anstieg bei der Nachhaltigkeit des Gesundheitswesens in der Region. Während sich die Lage hierzulande nur um knapp 5 Punkte verbesserte, waren es in Estland mehr als 26 Punkte und in Litauen fast 29 Punkte. Babela stellte fest, Länder, die ihr Gesundheitswesen zu Beginn des Jahrzehnts reformiert haben, profitieren heute von den Ergebnissen. Die Slowakei schiebt diese Reform auf und die Daten zeigen, je länger sie wartet, umso teurer und schwieriger wird es, den Rückstand aufzuholen.
1: Guten Tag, liebe Hörerinnen und Hörer. Herzlich willkommen zum Magazin von Radio Slowakei International. Am Mischpult begrüßt Sie Eva Majelska und am Mikrofon ist Juraj Pavlovic. In der heutigen Sendung widmen wir uns den Umweltaltlasten, mit denen sich die Slowakei auseinandersetzen muss. Es ist kein leichtes Thema, aber ein wichtiges. Wir wünschen Ihnen dennoch ein angenehmes Zuhören.
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1: Die Slowakei hat sich in der Zeit nach dem Zweiten Weltkrieg rasch industrialisiert. Wo zuvor Äcker und Wiesen waren, entstanden plötzlich Fabriken. Die Schwerindustrie und die chemische Industrie hatten über Jahrzehnte politische Priorität. Über ihre negativen Folgen für die Umwelt wurde vor der Wende von 1989 kaum gesprochen bzw. durfte nicht offen gesprochen werden. Heute gelten deutlich strengere Vorschriften und Umweltstandards, nicht zuletzt auch durch die Mitgliedschaft der Slowakei in der Europäischen Union. Doch die Folgen früherer Jahrzehnte sind vielerorts bis heute spürbar. Verschiedene giftige Stoffe wurden in die Natur abgegeben oder unsachgemäß gelagert. Dafür zahlt das Land noch heute immer einen hohen Preis. Die Slowakei sei kein flächendeckend industriell verseuchtes Land, doch sie muss sich weiterhin mit mehreren schwerwiegenden Umweltaltlasten auseinandersetzen, seien es kontaminierte Böden, belastetes Grundwasser oder ehemalige Industriestandorte, deren Sanierung oft Jahre dauert und sehr teuer ist, sagt Lubomir Jurkovic von der Naturwissenschaftlichen Fakultät an der Comenius-Universität in Bratislava.
3: Wir haben viele lokale, punktuelle Verschmutzungsquellen, aber auch größere, flächenmäßig größere Belastungen, wie etwa das bekannte PCB-Lager im ostslowakischen Strašske. Wir sind aber sicher kein flächendeckend verseuchtes Land. Dennoch sind rund 2000 Standorte mit Umweltlasten registriert, von denen einige eine höhere Priorität haben.
1: Solche punktuellen Belastungen hängen meist mit früherer industrieller Tätigkeit oder mit alten Lagern für gefährliche Abfälle zusammen. Da es sich oft um Altlasten handelt, die bereits von Erde verdeckt sind, lassen sie nicht immer leicht aufspüren. Werden sie aber entdeckt, kann man sie einfacher beseitigen als die großflächigen Kontaminierungen. Das Umweltministerium hat in den letzten Jahren eine Bestandaufnahme dieser Altlasten durchgeführt. Daraus ist ein öffentliches Register entstanden. Lubomir Jurkovic zufolge lässt sich darin nun jede dokumentierte Verschmutzung sehr gut finden. Insgesamt sind dort rund 2000 Standorte erfasst. Etwa 200 von ihnen gelten als besonders dringend sanierungsbedürftig. Dazu gehört selbstverständlich auch das mit PCB belastete Gelände des ehemaligen Chemiewerks Chemko Strażske in der Ostslowakei. Aber es gibt auch andere gefährliche Orte.
3: Es handelt sich vor allem um ehemalige Bergbaustandorte, an denen der Abbau bereits eingestellt wurde, oder um schlecht gesicherte Halden, auf denen Bergbauabfälle gelagert wurden. Viele dieser verseuchten Standorte stehen leider immer noch sehr oft am Rande des öffentlichen Interesses. Darüber hinaus sind es aber vor allem alte Industrieareale, die oft mitten in den Städten liegen. Gerade dort sind die Sanierungsmaßnahmen wegen der dichten Besiedlung besonders schwierig. Das betrifft auch die Hauptstadt Bratislava, die eine sehr industrielle Vergangenheit hat, mit einer Vielfalt an chemischer Industrie und Gummiindustrie. Es gibt dort eine weiterhin funktionierende Raffinerie, aber auch das Gelände einer ehemaligen, im Krieg bombardierten Raffinerie.
1: Bratislava trägt bis heute Spuren seiner industriellen Vergangenheit im Untergrund. An mehreren Stellen sind die Grundwasserschichten mit Erdölprodukten belastet. Manche dieser Altlasten verschwinden oft nicht durch eigene Sanierungsprogramme, sondern im Zuge neuer Bauprojekte. Dort, wo auf ehemaligen Fabrikarealen neue Wohn- oder Bürogebäude entstehen, müssen die Investoren die alten Industrieflächen häufig zuerst reinigen. Doch nicht alle Probleme lassen sich auf diese Weise lösen. Besonders schwierig wird es bei alten chemischen Abfällen, die tief in den Boden eingedrungen sind. Als besonders tückisch gelten dabei chlorierte Kohlenwasserstoffe. Sie können schwerer als Wasser sein, sinken deshalb in tiefere Grundwasserschichten ab und sind dort nur mit großem Aufwand wieder zu entfernen. Solche Stoffe bereiten Fachleuten vor allem dort Sorgen, wo sie die Trinkwasserressourcen gefährden könnten, etwa im Umfeld der inzwischen geschlossenen Chemiefabrik Istrochem in Bratislava. Die dortigen Grundstücke gelten als sehr wertvoll, sobald sie von Altlasten befreit sind. Wer die Sanierung bezahlen soll, ist jedoch umstritten. Die Eigentümergesellschaft Istrochem Reality, die mit dem Agrofert-Konzern des tschechischen Premierministers Andrej Babiš verbunden ist, verweist auf erfüllte Privatisierungsbedingungen und sieht den Staat in der Pflicht. Mehrere Oppositionsparteien werfen dem Staat dagegen vor, den mit Agrofert verbundenen Firmen unrechtmäßig entgegengekommen zu sein. Wie groß die Dimension dieses Problems ist, zeigen auch die geschätzten Kosten. Die Sanierung des Istrochem-Areals in Bratislava dürfte nach bisherigen Schätzungen mehrere hundert Millionen Euro kosten. Besonders pessimistische Berechnungen gehen sogar von einer Summe nahe einer Milliarde Euro aus. Technologisch handelt es sich um ein äußerst anspruchsvolles Vorhaben, sagt Lubomir Jurkovic.
3: Istrochem ist ein Marathonlauf. Das liegt auch daran, dass es sich um eine massive, extrem breit gefächerte Verschmutzung handelt. Dort gibt es Stoffe, die sich nur sehr schwer beseitigen lassen. Es ist ein Paradebeispiel dafür, dass die Sanierung solcher Altlasten alles andere als einfach ist.
1: Auch der Bratislavaer Stadtteil Vrakuňa ist bis heute von alten chemischen Belastungen betroffen. Über Jahrzehnte wurden dort giftige Stoffe aus der Industrie freigesetzt oder unsachgemäß gelagert. Für die Sanierung sind inzwischen fast 100 Millionen Euro aus EU-Mitteln vorgesehen. Das Projekt wurde zwar schon 2015 genehmigt, umgesetzt wurde es bisher aber nicht. Die Beseitigung der Altlasten ist teuer. Einen Teil davon sanieren große Unternehmen auf ihren eigenen Grundstücken selbst. Viele dieser Altlasten befinden sich jedoch auf Grundstücken, die heute nicht mehr aktiv genutzt werden. In solchen Fällen bleibt die Verantwortung häufig beim Staat. Dieser finanziert die Sanierungen vor allem mit Hilfe europäischer Mittel. Bis zu 85% der Kosten können aus EU-Fonds gedeckt werden. Aus dem eigenen Staatshaushalt gibt die Slowakei dafür laut Lubomir Jurkovic im Vergleich zu den Nachbarländern eher wenig aus. Außerdem habe das Land spät damit begonnen, das Problem systematisch anzugehen. Wirksame gesetzliche Instrumente wurden in diesem Bereich erst in den Jahren 2010 bis 2014 eingeführt. Erst danach entstanden erste Sanierungsprojekte und es wurde auch das bereits erwähnte, relativ genaue Register der erfassten Umweltatlasten aufgebaut. Die eigentliche Sanierung kommt jedoch nur langsam voran. Mehrere Projekte verzögern sich. Vor allem in letzter Zeit wirke es so, als sei der notwendige Schwung ins Stocken geraten, warnt Igor Polchan von der Vereinigung Envisan, die Fachleute für die Sanierung von Umweltatlasten zusammenbringt.
3: Es fehlen neue Projekte. Noch Ende 2022 wurde eine Projektliste für die gesamte Förderperiode vorbereitet. Seitdem ist aber nur sehr wenig passiert. Im operationellen Programm Slowakei wurden 3 Förderaufrufe mit einem Gesamtvolumen von 239 Millionen Euro veröffentlicht. 2 davon betrafen direkt die Sanierung, einer die Erkundung solcher Standorte. Doch von den 186 Millionen Euro aus dem Sanierungsaufruf wurde bis heute kaum 1% genutzt.
1: Verantwortlich für die Projekte ist das Umweltministerium. Doch laut Experten herrscht dabei ein Stillstand, obwohl das Geld bereit liegt und es sowohl Fachleute als auch Firmen gibt, die solche Sanierungen durchführen können. Das hätten frühere Projekte bereits gezeigt. Das Umweltministerium wollte sich gegenüber StVR bislang nicht näher zur aktuellen Lage äußern. Es verweist jedoch darauf, dass ein neues Gesetz über Umweltatlasten vorbereitet werde. Dass gehandelt werden muss, wird dabei immer offensichtlicher. Nicht nur in Bratislava, sondern auch anderswo in der Slowakei ticken noch immer Zeitbomben, gefüllt mit alten chemischen Abfällen. Die wohl schwierigste Lage sehen Experten auf dem Gelände des ehemaligen Chemiewerks Chemko Strażske im Osten des Landes. Darüber sprechen wir gleich ausführlicher. Zunächst aber legen wir eine kurze Pause von diesem eher düsteren Thema ein, und zwar mit Richard Müller und seinem Lied Tlakovanij, Tiefdruckgebiet.
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1: Auf den toxischen Deponien des ehemaligen Chemiewerks Chemko-Strażske in der Ostslowakei lagen bis heute große Mengen hochgiftiger polychlorierter Biphenyle, kurz PCB. Diese chemischen Verbindungen gelten als gesundheitsschädlich und bauen sich in der Umwelt nur sehr langsam ab. Ladislav Stibrani von der Fakultät für Chemie und Lebensmitteltechnologie an der Slowakischen Technischen Universität in Bratislava beschäftigt sich seit mehreren Jahren mit dem verseuchten Gebiet in Zemplín. Wie er erklärt, galten die PCBs für lange Zeit als ungiftig. Ihre Langzeitrisiken wurden erst in den 1960er und 1970er Jahren systematisch untersucht und anerkannt.
2: Die ersten Synthesen hat man bereits im Jahr 1881 durchgeführt. Seitdem wurden weltweit insgesamt etwa 1,5 Millionen Tonnen polychlorierter Biphenyle hergestellt. Zuerst war es vor allem die Firma Monsanto, später folgten dann weitere Unternehmen. Anfangs galten diese Stoffe nicht als gefährlich, da ihre akute Toxizität, also ihre unmittelbare Giftigkeit nach Aufnahme, gering war. Gleichzeitig boten sie hervorragende chemische Eigenschaften. Sie waren hitzebeständig, nicht brennbar, hatten eine hohe Dielektrizitätskonstante und sorgten in Farben für äußerst glänzende Oberflächen. Alles schien ideal, bis ein gewisser Sörensen in Meeresfischen angesammelte PCBs entdeckte und man feststellte, dass sich diese Stoffe auch in niedrigen Dosen allmählich in Organismen ansammeln.
1: Polychlorierte Biphenyle kamen im 20. Jahrhundert weltweit zum Einsatz. Sie wurden als Industriechemikalie dort verwendet, wo chemische Stabilität gefordert war. Zwischen 1950 und 1990 wurde daher viel PCB beim Bau von Plattenbauten als Fugendichtung zwischen den Betonplatten verwendet. Als auch Weichmacher in Fugen und Farben wurde der Stoff eingesetzt. Das Unternehmen Chemko-Strażske produzierte in großen Mengen bis zum Jahr 1984 PCBs, obwohl ihre Schädlichkeit zu diesem Zeitpunkt bereits weltweit bekannt war. Dass der Umweltschutz im totalitären CSSR nicht an erster Stelle stand, ist kein Geheimnis.
2: Früher ging es vor allem darum, die Produktionspläne zu erfüllen, an die auch die Jahresprämien der Arbeiter gekoppelt waren. Der Staat brauchte um jeden Preis Devisen, um wichtige Güter zu importieren. Die PCB-Produktion in der Tschechoslowakei nahm besonders dann Fahrt auf, als die Herstellung im Ausland zurückging. Während Monsanto die Produktion einstellte, steigerten wir sie auf das Maximum.
1: Schon während der Produktion war unklar, wie mit dem Abfall umgegangen werden sollte. Wie Ladislav Stibrani erklärt, floss das Abfallmaterial bei einer Temperatur von 110 Grad Celsius aus der Destillationsanlage und erstarrte zu einer Masse, die Bakelit ähnelte. Anschließend wurde es kontinuierlich in Fässern gelagert, die bis heute in provisorischen und ungeeigneten Lagerstätten nahe des ehemaligen Chemiebetriebs liegen. Immerhin wurde ein Teil dieser Fässer bereits entsorgt und die ersten 150 Tonnen des PCB-haltigen Abfalls wurden in einer Wiener Verbrennungsanlage vernichtet. Laut Igor Polchan von der Expertenvereinigung Envisan sei dieser Schritt zwar eindeutig als Erfolg zu werten. Gleichzeitig betonte er jedoch, dass dies noch nicht einmal das Ende der ersten Sanierungsphase darstelle. Es handelt sich lediglich um die Vernichtung eines Teils des Abfalls, nicht aber um die eigentliche Sanierung der Umwelt. Das Problem liegt nämlich tief im Boden. Ein Teil des Abfalls wurde damals einfach im Wald vergraben, wodurch sich dann das Regenwasser die Fässer bis heute auswäscht. Zudem wurde die PCB-haltige Mischung während der Produktion über die Luft verbreitet. Der Wind trug das Aerosol in die gesamte Umgebung. Auch riesige Mengen Streusalz wurden verseucht, was die Belastung der Region weiter erhöhte. Bis Ende 2029 soll nun eine detaillierte Untersuchung der umliegenden Böden durchgeführt werden, bevor die komplette Dekontaminierung beginnen kann. Die polychlorierten Biphenyle gelangen so weiterhin über die Nahrung in die Körper der lokalen Bewohner und reichern sich dort an. Zahlreiche Studien haben das Ausmaß der Verseuchung in der Natur und die Auswirkungen auf die Menschen untersucht. In einer davon stieß Ladislav Stibrani auf eine auffällige Angabe.
2: Die höchste gemessene Konzentration, 3 bis 5 Mal höher als bei den Arbeitern in der Produktion, wurde bei den Fischern festgestellt, die lokale Hechte verzehrt haben. Zudem ließ sich eine steigende Belastung entlang der Nahrungskette nachweisen. Von kleinen Fischen über erwachsene Exemplare bis hin zu den Fischern selbst. Das Wasser an sich war dabei nicht stark kontaminiert, doch giftige Stoffe sammelten sich im Plankton und gelangten so in die Fische.
1: Die Beseitigung der PCB-Belastung in Strashske wird noch viele Jahre dauern. Wenn sie eines Tages abgeschossen ist, dürfte aus dem slowakischen Register der Umweltaltlasten eine der gefährlichsten Positionen verschwinden. Doch selbst dann bleiben viele alte Schäden übrig, die noch saniert werden müssen. Derzeit erfasst das Umweltministerium rund 2000 Standorte mit Umweltaltlasten. Experten weisen jedoch darauf hin, dass auch diese Zahl trotz der bisher gründlichen Untersuchungen nicht endgültig sein muss. Alte Industrieareale können noch weitere unangenehme Überraschungen verbergen, auch dort, wo man sie vielleicht kaum erwarten würde. Das war unser heutiges Magazin von Radio Slowakei International. Eva Medelska am Mischpult und Jurek Pavlovic am Mikrofon danken Ihnen fürs Zuhören und wünschen noch einen schönen Tag. Bis zum nächsten Mal. Auf Wiederhören.
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1: Guten Tag, am Mikrofon begrüßt Sie Marika Antaschowa.
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1: Die Slowakei unterstützt die europäische Perspektive Nordmazedoniens. Parlament beschloss mehrere Änderungen, auch im Straßenverkehrsgesetz. Wirtschaftsministerium legt erstes Wachstumspaket vor.

0: Die Stärkung der Beziehungen zwischen den Parlamenten, die Unterstützung des EU-Beitritts Nordmazedoniens sowie über den Erfahrungsaustausch bei der Einbindung junger Menschen in die Politik. Der slowakische Nationalrat hat am Dienstag eine Novelle zum Straßenverkehrsgesetz verabschiedet, die mehrere Änderungen mit sich bringt. So werden beispielsweise die Strafen für Geschwindigkeitsüberschreitungen in bestimmten Fällen verschärft. Gleichzeitig wird das Wendeverbot an einer Kreuzung mit geregelter Verkehrsführung aufgehoben. Die Novelle führt zugleich ein Alkoholverbot auch für Beifahrer auf Motorrädern oder Mehrsitzfahrrädern ein, einschließlich touristischer Attraktionen wie dem Bierbike. Die Parlamentarier stimmten weiter einer Novelle zum Gesetz über den Aufenthalt von Ausländern zu. Diese ermöglicht es Ausländern, nach Ablauf ihres vorübergehenden Schutzes eine befristete Aufenthaltserlaubnis zu beantragen. Voraussetzung ist, dass sie Nachweise über den Aufenthaltszweck oder eine Unterkunft vorlegen. Der Nationalrat beschloss zudem Änderungen im Sozialversicherungsgesetz. Dadurch wird die Abgabenbelastung für Selbstständige mit niedrigem Einkommen gesenkt. Personen, die keine Steuererklärung abgeben müssen, werden künftig auch von der sogenannten Mikroabgabe befreit, die bei der Konsolidierung der öffentlichen Finanzen eingeführt wurde. Das slowakische Wirtschaftsministerium hat das erste Wachstumspaket geschnürt, um die Rahmenbedingungen für Unternehmen zu verbessern, die Kosten für Firmen zu senken und zur Stabilisierung des Unternehmensumfelds beizutragen. Gewerkschafter und Unternehmer sagten zu den Maßnahmen, über die der Wirtschafts- und Sozialrat am Dienstag beriet, dass sie die Wirtschaft nicht retten und lediglich eine geringfügige Verbesserung des unternehmerischen Umfelds bewirken würden. Positiv bewertet der Präsident der slowakischen Assoziation der Arbeitgeberverbände und Vereinigungen Rastislav Machunka zum Beispiel die Senkung des Stromsteuersatzes. Die wichtigsten Maßnahmen mit Auswirkungen auf den Staatshaushalt fehlen laut Machunka im Entwurf. Als größte Probleme nannten Unternehmer die Transaktionssteuer, die Frage der progressiven Besteuerung sowie die Mehrwertsteuer und deren unklare Sätze. Wirtschaftsministerin Denisa Sakova teilte mit, dass sich die Regierung im Herbst bei der Aufstellung des Haushaltsplans für das nächste Jahr mit steuerlichen und abgabenrechtlichen Maßnahmen zur Förderung des Wirtschaftswachstums befassen werde. Die Nachrichten entstammen Meldungen der slowakischen Presseagentur TASR.
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0: Betrachtet die Slowakei das Gesundheitswesen nicht als strategische Investition, gefährdet sie nicht nur die Gesundheit der Menschen, sondern auch die künftige Wettbewerbsfähigkeit der Wirtschaft. Darauf verwiesen am Dienstag Robert Babela vom Bürgerverein Project Healthcare und der Analyst der Bank Slovenská sporiteľňa Marian Kočiš, die Autoren des neuen Indexes der finanziellen Nachhaltigkeit des Gesundheitswesens. Diese zeige, dass das slowakische Gesundheitswesen nicht auf die alte der Bevölkerung vorbereitet ist. Wie Kočiš erklärte, hat die Gesundheit der Bevölkerung direkten Einfluss auf die Arbeitsproduktivität und die langfristige Wirtschaftsleistung des Landes. Gesündere Menschen fallen seltener aus dem Arbeitsprozess aus, können effizienter arbeiten und bleiben länger erwerbstätig, was angesichts der ungünstigen demografischen Entwicklung von entscheidender Bedeutung ist. Ein besserer Gesundheitszustand der Bevölkerung entlastet zudem die öffentlichen Finanzen und fördert die Stabilität des privaten Konsums. Die slowakische Industrie, die etwa ein Viertel aller Erwerbstätigen beschäftigt, stützt sich auf eine Generation, die altert und für die es keinen Ersatz gibt. Mehr als 90% der Industriearbeiter sind derzeit Menschen zwischen 25 und 64 Jahren. Die Alterung der Bevölkerung betrifft jedoch die gesamte Wirtschaft. Bis zum Jahr 2050 werden auf einen Senior weniger als 2 Erwerbstätige kommen. Das slowakische Gesundheitswesen muss zu einer strategischen Investition werden, da wir darauf angewiesen sind, dass möglichst viele unserer Menschen möglichst viele Jahre bei guter Gesundheit leben, betont Robert Babela. Derzeit stehen wir vor einigen grundlegenden Problemen, die sich leider negativ auf die Demografie sowie auf den Zustand des Gesundheitswesens auswirken werden. Diese demografische Entwicklung bedeutet, dass wir in etwa 10 Jahren wahrscheinlich wahrscheinlich rund 200.000 Menschen im erwerbsfähigen Alter weniger haben werden. Noch dazu verbrauchen ältere Menschen die meisten Mittel aus der öffentlichen Krankenversicherung, rund 40-50%, leisten aber den geringsten Beitrag. Das heißt, logischerweise

0: Also müssen wir dafür sorgen, dass ein Mensch, auch wenn er ein Problem hat, produktiv bleibt, an seinen Arbeitsplatz zurückkehren kann und ein relativ normales Leben führt. Hierbei sprechen wir von denjenigen, die krank sind. Viel besser wäre es, wenn wir mehr in Prävention investieren würden, damit die Menschen gar nicht krank werden oder erst so spät wie möglich. Der Index vergleicht die finanzielle Nachhaltigkeit der Gesundheitssysteme in den Ländern Mittel- und Osteuropa. Europas. Dabei landete die Slowakei hinter Tschechien, Polen sowie Estland und verzeichnete im letzten Jahrzehnt den geringsten Anstieg bei der Nachhaltigkeit des Gesundheitswesens in der Region. Während sich die Lage hierzulande nur um knapp 5 Punkte verbesserte, waren es in Estland mehr als 26 Punkte und in Litauen fast 29 Punkte. Babela stellte fest, Länder, die ihr Gesundheitswesen zu Beginn des Jahrzehnts reformiert haben, profitieren heute von den Ergebnissen. Die Slowakei schiebt diese Reform auf und die Daten zeigen, je länger sie wartet, umso teurer und schwieriger wird es, den Rückstand aufzuholen.
1: Guten Tag, liebe Hörerinnen und Hörer. Herzlich willkommen zum Magazin von Radio Slowakei International. Am Mischpult begrüßt Sie Eva Medelska und am Mikrofon ist Juraj Pavlovic. In der heutigen Sendung widmen wir uns den Umweltaltlasten, mit denen sich die Slowakei auseinandersetzen muss. Es ist kein leichtes Thema, aber ein wichtiges. Wir wünschen Ihnen dennoch ein angenehmes Zuhören.
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1: Die Slowakei hat sich in der Zeit nach dem Zweiten Weltkrieg rasch industrialisiert. Wo zuvor Äcker und Wiesen waren, entstanden plötzlich Fabriken. Die Schwerindustrie und die chemische Industrie hatten über Jahrzehnte politische Priorität. Über ihre negativen Folgen für die Umwelt wurde vor der Wende von 1989 kaum gesprochen bzw. durfte nicht offen gesprochen werden. Heute gelten deutlich strengere Vorschriften und Umweltstandards, nicht zuletzt auch durch die Mitgliedschaft der Slowakei in der Europäischen Union. Doch die Folgen früherer Jahrzehnte sind vielerorts bis heute spürbar. Verschiedene giftige Stoffe wurden in die Natur abgegeben oder unsachgemäß gelagert. Dafür zahlt das Land noch heute immer einen hohen Preis. Die Slowakei sei kein flächendeckend industriell verseuchtes Land, doch sie muss sich weiterhin mit mehreren schwerwiegenden Umweltaltlasten auseinandersetzen, seien es kontaminierte Böden, belastetes Grundwasser oder ehemalige Industriestandorte, deren Sanierung oft Jahre dauert und sehr teuer ist, sagt Lubomir Jurkovic von der Naturwissenschaftlichen Fakultät an der Comenius-Universität in Bratislava.
3: Wir haben viele lokale, punktuelle Verschmutzungsquellen, aber auch größere, flächenmäßig größere Belastungen, wie etwa das bekannte PCB-Lager im ostslowakischen Strašske. Wir sind aber sicher kein flächendeckend verseuchtes Land. Dennoch sind rund 2000 Standorte mit Umweltlasten registriert, von denen einige eine höhere Priorität haben.
1: Solche punktuellen Belastungen hängen meist mit früherer industrieller Tätigkeit oder mit alten Lagern für gefährliche Abfälle zusammen. Da es sich oft um Altlasten handelt, die bereits von Erde verdeckt sind, lassen Sie sie nicht immer leicht aufspüren. Werden sie aber entdeckt, kann man sie einfacher beseitigen als die großflächigen Kontaminierungen. Das Umweltministerium hat in den letzten Jahren eine Bestandaufnahme dieser Altlasten durchgeführt. Daraus ist ein öffentliches Register entstanden. Lubomir Jurkovic zufolge lässt sich darin nun jede dokumentierte Verschmutzung sehr gut finden. Insgesamt sind dort rund 2000 Standorte erfasst. Etwa 200 von ihnen gelten als besonders dringend sanierungsbedürftig. Dazu gehört selbstverständlich auch das mit PCB belastete Gelände des ehemaligen Chemiewerks Chemko Strašske in der Ostslowakei. Aber es gibt auch andere gefährliche Orte.
3: Es handelt sich vor allem um ehemalige Bergbaustandorte, an denen der Abbau bereits eingestellt wurde, oder um schlecht gesicherte Halden, auf denen Bergbauabfälle gelagert wurden. Viele dieser verseuchten Standorte stehen leider immer noch sehr oft am Rande des öffentlichen Interesses. Darüber hinaus sind es aber vor allem alte Industrieareale, die oft mitten in den Städten liegen. Gerade dort sind die Sanierungsmaßnahmen wegen der dichten Besiedlung besonders schwierig. Das betrifft auch die Hauptstadt Bratislava, die eine sehr industrielle Vergangenheit hat, mit einer Vielfalt an chemischer Industrie und Gummiindustrie. Es gibt dort eine weiterhin funktionierende Raffinerie, aber auch das Gelände einer ehemaligen, im Krieg bombardierten Raffinerie.
1: Bratislava trägt bis heute Spuren seiner industriellen Vergangenheit im Untergrund. An mehreren Stellen sind die Grundwasserschichten mit Erdölprodukten belastet. Manche dieser Erdlasten verschwinden oft nicht durch eigene Sanierungsprogramme, sondern im Zuge neuer Bauprojekte. Dort, wo auf ehemaligen Fabrikarealen neue Wohn- oder Bürogebäude entstehen, müssen die Investoren die alten Industrieflächen häufig zuerst reinigen. Doch nicht alle Probleme lassen sich auf diese Weise lösen. Besonders schwierig wird es bei alten chemischen Abfällen, die tief in den Boden eingedrungen sind. Als besonders tückisch gelten dabei chlorierte Kohlenwasserstoffe. Sie können schwerer als Wasser sein, sinken deshalb in tiefere Grundwasserschichten ab und sind dort nur mit großem Aufwand wieder zu entfernen. Solche Stoffe bereiten Fachleuten vor allem dort Sorgen, wo sie die Trinkwasserressourcen gefährden könnten, etwa im Umfeld der inzwischen geschlossenen Chemiefabrik Istrochem in Bratislava. Die dortigen Grundstücke gelten als sehr wertvoll, sobald sie von Altlasten befreit sind. Wer die Sanierung bezahlen soll, ist jedoch umstritten. Die Eigentümergesellschaft Istrochem Reality, die mit dem Agrofert-Konzern des tschechischen Premierministers Andrej Babiš verbunden ist, verweist auf erfüllte Privatisierungsbedingungen und sieht den Staat in der Pflicht. Mehrere Oppositionsparteien werfen dem Staat dagegen vor, den mit Agrofert verbundenen Firmen unrechtmäßig entgegengekommen zu sein. Wie groß die Dimension dieses Problems ist, zeigen auch die geschätzten Kosten. Die Sanierung des Istrochem-Areals in Bratislava dürfte nach bisherigen Schätzungen mehrere hundert Millionen Euro kosten. Besonders pessimistische Berechnungen gehen sogar von einer Summe nahe einer Milliarde Euro aus. Technologisch handelt es sich um ein äußerst anspruchsvolles Vorhaben, sagt Lubomir Jurkovic.
3: Istrochem ist ein Marathonlauf. Das liegt auch daran, dass es sich um eine massive, extrem breit gefächerte Verschmutzung handelt. Dort gibt es Stoffe, die sich nur sehr schwer beseitigen lassen. Es ist ein Paradebeispiel dafür, dass die Sanierung solcher Altlasten alles andere als einfach ist.
1: Auch der Bratislavaer Stadtteil Vrakuňa ist bis heute von alten chemischen Belastungen betroffen. Über Jahrzehnte wurden dort giftige Stoffe aus der Industrie freigesetzt oder unsachgemäß gelagert. Für die Sanierung sind inzwischen fast 100 Millionen Euro aus EU-Mitteln vorgesehen. Das Projekt wurde zwar schon 2015 genehmigt, umgesetzt wurde es bisher aber nicht. Die Beseitigung der Altlasten ist teuer. Einen Teil davon sanieren große Unternehmen auf ihren eigenen Grundstücken selbst. Viele dieser Altlasten befinden sich jedoch auf Grundstücken, die heute nicht mehr aktiv genutzt werden. In solchen Fällen bleibt die Verantwortung häufig beim Staat. Dieser finanziert die Sanierungen vor allem mit Hilfe europäischer Mittel. Bis zu 85% der Kosten können aus EU-Fonds gedeckt werden. Aus dem eigenen Staatshaushalt gibt die Slowakei dafür laut Lubomir Jurkovic im Vergleich zu den Nachbarländern eher wenig aus. Außerdem habe das Land spät damit begonnen, das Problem systematisch anzugehen. Wirksame gesetzliche Instrumente wurden in diesem Bereich erst in den Jahren 2010 bis 2014 eingeführt. Erst danach entstanden erste Sanierungsprojekte und es wurde auch das bereits erwähnte, relativ genaue Register der erfassten Umweltaltlasten aufgebaut. Die eigentliche Sanierung kommt jedoch nur langsam voran. Mehrere Projekte verzögern sich. Vor allem in letzter Zeit wirke es so, als sei der notwendige Schwung ins Stocken geraten, warnt Igor Polchan von der Vereinigung Envisan, die Fachleute für die Sanierung von Umweltaltlasten zusammenbringt.
3: Es fehlen neue Projekte. Noch Ende 2022 wurde eine Projektliste für die gesamte Förderperiode vorbereitet. Seitdem ist aber nur sehr wenig passiert. Im operationellen Programm Slowakei wurden 3 Förderaufrufe mit einem Gesamtvolumen von 239 Millionen Euro veröffentlicht. 2 davon betrafen direkt die Sanierung, einer die Erkundung solcher Standorte. Doch von den 186 Millionen Euro aus dem Sanierungsaufruf wurde bis heute kaum 1% genutzt.
1: Verantwortlich für die Projekte ist das Umweltministerium. Doch laut Experten herrscht dabei ein Stillstand, obwohl das Geld bereit liegt und es sowohl Fachleute als auch Firmen gibt, die solche Sanierungen durchführen können. Das hätten frühere Projekte bereits gezeigt. Das Umweltministerium wollte sich gegenüber STVR bislang nicht näher zur aktuellen Lage äußern. Es verweist jedoch darauf, dass ein neues Gesetz über Umweltatlasten vorbereitet werde. Dass gehandelt werden muss, wird dabei immer offensichtlicher. Nicht nur in Bratislava, sondern auch anderswo in der Slowakei ticken noch immer Zeitbomben, gefüllt mit alten chemischen Abfällen. Die wohl schwierigste Lage sehen Experten auf dem Gelände des ehemaligen Chemiewerks Chemko Strzelce im Osten des Landes. Darüber sprechen wir gleich ausführlicher. Zunächst aber legen wir eine kurze Pause von diesem eher düsteren Thema ein, und zwar mit Richard Müller und seinem Lied Tlakovanisch, Tiefdruckgebiet.
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1: Auf den toxischen Deponien des ehemaligen Chemiewerks Chemkostrarske in der Ostslowakei lagen bis heute große Mengen hochgiftiger polychlorierter Biphenyle, kurz PCB. Diese chemischen Verbindungen gelten als gesundheitsschädlich und bauen sich in der Umwelt nur sehr langsam ab. Ladislav Stibrani von der Fakultät für Chemie und Lebensmitteltechnologie an der Slowakischen Technischen Universität in Bratislava beschäftigt sich seit mehreren Jahren mit dem verseuchten Gebiet in Semplin. Wie er erklärt, galten die PCBs für lange Zeit als ungiftig. Ihre Langzeitrisiken wurden erst in den 1960er und 1970er Jahren systematisch untersucht und anerkannt.
2: Die ersten Synthesen hat man bereits im Jahr 1881 durchgeführt. Seitdem wurden weltweit insgesamt etwa 1,5 Millionen Tonnen polychlorierter Biphenyle hergestellt. Zuerst war es vor allem die Firma Monsanto, später folgten dann weitere Unternehmen. Anfangs galten diese Stoffe nicht als gefährlich, da ihre akute Toxizität, also ihre unmittelbare Giftigkeit nach Aufnahme, gering war. Gleichzeitig boten sie hervorragende chemische Eigenschaften. Sie waren hitzebeständig, nicht brennbar, hatten eine hohe Dielektrizitätskonstante und sorgten in Farben für äußerst glänzende Oberflächen. Alles schien ideal, bis ein gewisser Sörensen in Meeresfischen angesammelte PCBs entdeckte und man feststellte, dass sich diese Stoffe auch in niedrigen Dosen allmählich in Organismen ansammeln.
1: Polychlorierte Biphenyle kamen im 20. Jahrhundert weltweit zum Einsatz. Sie wurden als Industriechemikalie dort verwendet, wo chemische Stabilität gefordert war. Zwischen 1950 und 1990 wurde daher viel PCB beim Bau von Plattenbauten als Fugendichtung zwischen den Betonplatten verwendet. Als auch Weichmacher in Fugen und Farben wurde der Stoff eingesetzt. Das Unternehmen Chemkostrarske produzierte in großen Mengen bis zum Jahr 1984 PCBs, obwohl ihre Schädlichkeit zu diesem Zeitpunkt bereits weltweit bekannt war. Dass der Umweltschutz im totalitären CSSR nicht an erster Stelle stand, ist kein Geheimnis.
2: Früher ging es vor allem darum, die Produktionspläne zu erfüllen, an die auch die Jahresprämien der Arbeiter gekoppelt waren. Der Staat brauchte um jeden Preis Devisen, um wichtige Güter zu importieren. Die PCB-Produktion in der Tschechoslowakei nahm besonders dann Fahrt auf, als die Herstellung im Ausland zurückging. Während Monsanto die Produktion einstellte, steigerten wir sie auf das Maximum.
1: Schon während der Produktion war unklar, wie mit dem Abfall umgegangen werden sollte. Wie Ladislav Stibrani erklärt, floss das Abfallmaterial bei einer Temperatur von 110 Grad Celsius aus der Destillationsanlage und erstarrte zu einer Masse, die Bakelit ähnelte. Anschließend wurde es kontinuierlich in Fässern gelagert, die bis heute in provisorischen und ungeeigneten Lagerstätten nahe des ehemaligen Chemiebetriebs liegen. Immerhin wurde ein Teil dieser Fässer bereits entsorgt und die ersten 150 Tonnen des PCB-haltigen Abfalls wurden in einer Wiener Verbrennungsanlage vernichtet. Laut Igor Polchan von der Expertenvereinigung Envisan sei dieser Schritt zwar eindeutig als Erfolg zu werten. Gleichzeitig betonte er jedoch, dass dies noch nicht einmal das Ende der ersten Sanierungsphase darstelle. Es handelt sich lediglich um die Vernichtung eines Teils des Abfalls, nicht aber um die eigentliche Sanierung der Umwelt. Das Problem liegt nämlich tief im Boden. Ein Teil des Abfalls wurde damals einfach im Wald vergraben, wodurch sich dann das Regenwasser die Fässer bis heute auswäscht. Zudem wurde die PCB-haltige Mischung während der Produktion über die Luft verbreitet. Der Wind trug das Aerosol in die gesamte Umgebung. Auch riesige Mengen Streusalz wurden verseucht, was die Belastung der Region weiter erhöhte. Bis Ende 2029 soll nun eine detaillierte Untersuchung der umliegenden Böden durchgeführt werden, bevor die komplette Dekontaminierung beginnen kann. Die polychlorierten Biphenyle gelangen so weiterhin über die Nahrung in die Körper der lokalen Bewohner und reichern sich dort an. Zahlreiche Studien haben das Ausmaß der Verseuchung in der Natur und die Auswirkungen auf die Menschen untersucht. In einer davon stieß Ladislav Stibrani auf eine auffällige Angabe.
2: Die höchste gemessene Konzentration, 3 bis 5 Mal höher als bei den Arbeitern in der Produktion, wurde bei den Fischern festgestellt, die lokale Hechte verzehrt haben. Zudem ließ sich eine steigende Belastung entlang der Nahrungskette nachweisen. Von kleinen Fischen über erwachsene Exemplare bis hin zu den Fischern selbst. Das Wasser an sich war dabei nicht stark kontaminiert, doch giftige Stoffe sammelten sich im Plankton und gelangten so in die Fische.
1: Die Beseitigung der PCB-Belastung in Strażske wird noch viele Jahre dauern. Wenn sie eines Tages abgeschossen ist, dürfte aus dem slowakischen Register der Umweltaltlasten eine der gefährlichsten Positionen verschwinden. Doch selbst dann bleiben viele alte Schäden übrig, die noch saniert werden müssen. Derzeit erfasst das Umweltministerium rund 2000 Standorte mit Umweltaltlasten. Experten weisen jedoch darauf hin, dass auch diese Zahl trotz der bisher gründlichen Untersuchungen nicht endgültig sein muss. Alte Industrieareale können noch weitere unangenehme Überraschungen verbergen, auch dort, wo man sie vielleicht kaum erwarten würde. Das war unser heutiges Magazin von Radio Slowakei International. Eva Medelska am Mischpult und Jurek Pavlovic am Mikrofon danken Ihnen fürs Zuhören und wünschen noch einen schönen Tag. Bis zum nächsten Mal. Auf Wiederhören.
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1: Guten Tag, am Mikrofon begrüßt Sie Marika Antaschowa.
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1: Die Slowakei unterstützt die europäische Perspektive Nordmazedoniens. Parlament beschloss mehrere Änderungen, auch im Straßenverkehrsgesetz. Wirtschaftsministerium legt erstes Wachstumspaket vor. Ein stabiler, wachsender und in Europa verankerter Westbalkan muss im strategischen Interesse ganz Europas liegen. Die Slowakei unterstützt daher die europäische Perspektive Nordmazedoniens. Dies erklärte der slowakische Staatschef Peter Pellegrini nach dem Besuch der nordmazedonischen Präsidentin Gordana Siljanowska-Davkova am Dienstag in Bratislava. Beide Staatsoberhäupter hoben die Zusammenarbeit ihrer Länder in mehreren Bereichen hervor. Die nordmazedonische Präsidentin traf sich auch mit dem Vorsitzenden des slowakischen Nationalrats Richard Draschi. Sie sprachen über die Stärkung der Beziehungen zwischen den Parlamenten, die Unterstützung des EU-Beitritts Nordmazedoniens sowie über den Erfahrungsaustausch bei der Einbindung junger Menschen in die Politik. Der slowakische Nationalrat hat am Dienstag eine Novelle zum Straßenverkehrsgesetz verabschiedet, die mehrere Änderungen mit sich bringt. So werden beispielsweise die Strafen für Geschwindigkeitsüberschreitungen in bestimmten Fällen verschärft. Gleichzeitig wird das Wendeverbot an einer Kreuzung mit geregelter Verkehrsführung aufgehoben. Die Novelle führt zugleich ein Alkoholverbot auch für Beifahrer auf Motorrädern oder Mehrsitzfahrrädern ein, einschließlich touristischer Attraktionen wie dem Bierbike. Die Parlamentarier stimmten weiter einer Novelle zum Gesetz über den Aufenthalt von Ausländern zu. Diese ermöglicht es Ausländern, nach Ablauf ihres vorübergehenden Schutzes eine befristete Aufenthaltserlaubnis zu beantragen. Voraussetzung ist, dass sie Nachweise über den Aufenthaltszweck oder eine Unterkunft vorlegen. Der Nationalrat beschloss zudem Änderungen im Sozialversicherungsgesetz. Dadurch wird die Abgabenbelastung für Selbstständige mit niedrigem Einkommen gesenkt. Personen, die keine Steuererklärung abgeben müssen, werden künftig auch von der sogenannten Mikroabgabe befreit, die bei der Konsolidierung der öffentlichen Finanzen eingeführt wurde. Das slowakische Wirtschaftsministerium hat das erste Wachstumspaket geschnürt, um die Rahmenbedingungen für Unternehmen zu verbessern, die Kosten für Firmen zu senken und zur Stabilisierung des Unternehmensumfelds beizutragen. Gewerkschafter und Unternehmer sagten zu den Maßnahmen, über die der Wirtschafts- und Sozialrat am Dienstag beriet, dass sie die Wirtschaft nicht retten und lediglich eine geringfügige Verbesserung des unternehmerischen Umfelds bewirken würden.

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0: Betrachtet die Slowakei das Gesundheitswesen nicht als strategische Investition, gefährdet sie nicht nur die Gesundheit der Menschen, sondern auch die künftige Wettbewerbsfähigkeit der Wirtschaft. Darauf verwiesen am Dienstag Robert Babela vom Bürgerverein Project Healthcare und der Analyst der Bank Slovenská sporiteľňa Marian Kočiš, die Autoren des neuen Indexes der finanziellen Nachhaltigkeit des Gesundheitswesens. Diese zeige, dass das slowakische Gesundheitswesen nicht auf die alte der Bevölkerung vorbereitet ist. Wie Kočiš erklärte, hat die Gesundheit der Bevölkerung direkten Einfluss auf die Arbeitsproduktivität und die langfristige Wirtschaftsleistung des Landes. Gesündere Menschen fallen seltener aus dem Arbeitsprozess aus, können effizienter arbeiten und bleiben länger erwerbstätig, was angesichts der ungünstigen demografischen Entwicklung von entscheidender Bedeutung ist. Ein besserer Gesundheitszustand der Bevölkerung entlastet zudem die öffentlichen Finanzen und fördert die Stabilität des privaten Konsums. Die slowakische Industrie, die etwa ein Viertel aller Erwerbstätigen beschäftigt, stützt sich auf eine Generation, die altert und für die es keinen Ersatz gibt. Mehr als 90% der Industriearbeiter sind derzeit Menschen zwischen 25 und 64 Jahren. Die Alterung der Bevölkerung betrifft jedoch die gesamte Wirtschaft. Bis zum Jahr 2050 werden auf einen Senior weniger als 2 Erwerbstätige kommen. Das slowakische Gesundheitswesen muss zu einer strategischen Investition werden, da wir darauf angewiesen sind, dass möglichst viele unserer Menschen möglichst viele Jahre bei guter Gesundheit leben, betont Robert Babela. Derzeit stehen wir vor einigen grundlegenden Problemen, die sich leider negativ auf die Demografie sowie auf den Zustand des Gesundheitswesens auswirken werden. Diese demografische Entwicklung bedeutet, dass wir in etwa 10 Jahren wahrscheinlich rund 200.000 Menschen im erwerbsfähigen Alter weniger haben werden. Noch dazu verbrauchen ältere Menschen die meisten Mittel aus der öffentlichen Krankenversicherung, rund 40-50%, leisten aber den geringsten Beitrag. Das heißt, logischerweise müssen wir dafür sorgen, dass ein Mensch, auch wenn er ein Problem hat, produktiv bleibt, an seinen Arbeitsplatz zurückkehren kann und ein relativ normales Leben führt. Hierbei sprechen wir von denjenigen, die krank sind. Viel besser wäre es, wenn wir mehr in Prävention investieren würden, damit die Menschen gar nicht krank werden oder erst so spät wie möglich. Der Index vergleicht die finanzielle Nachhaltigkeit der Gesundheitssysteme in den Ländern Mittel- und Osteuropas. Dabei landete die Slowakei hinter Tschechien, Polen sowie Estland und verzeichnete im letzten Jahrzehnt den geringsten Anstieg bei der Nachhaltigkeit des Gesundheitswesens in der Region. Während sich die Lage hierzulande nur um knapp 5 Punkte verbesserte, waren es in Estland mehr als 26 Punkte und in Litauen fast 29 Punkte. Babela stellte fest, Länder, die ihr Gesundheitswesen zu Beginn des Jahrzehnts reformiert haben, profitieren heute von den Ergebnissen. Die Slowakei schiebt diese Reform auf und die Daten zeigen, je länger sie wartet, umso teurer und schwieriger wird es, den Rückstand aufzuholen.
2: Guten Tag, liebe Hörerinnen und Hörer. Herzlich willkommen zum Magazin von Radio Slowakei International. Am Mischpult begrüßt Sie Eva Medelska und am Mikrofon ist Juraj Pavlovic. In der heutigen Sendung widmen wir uns den Umweltaltlasten, mit denen sich die Slowakei auseinandersetzen muss. Es ist kein leichtes Thema, aber ein wichtiges. Wir wünschen Ihnen dennoch ein angenehmes Zuhören.
1: Unter der Lupe.
2: Die Slowakei hat sich in der Zeit nach dem Zweiten Weltkrieg rasch industrialisiert. Wo zuvor Äcker und Wiesen waren, entstanden plötzlich Fabriken. Die Schwerindustrie und die chemische Industrie hatten über Jahrzehnte politische Priorität. Über ihre negativen Folgen für die Umwelt wurde vor der Wende von 1989 kaum gesprochen bzw. durfte nicht offen gesprochen werden. Heute gelten deutlich strengere Vorschriften und Umweltstandards, nicht zuletzt auch durch die Mitgliedschaft der Slowakei in der Europäischen Union. Doch die Folgen früherer Jahrzehnte sind vielerorts bis heute spürbar. Verschiedene giftige Stoffe wurden in die Natur abgegeben oder unsachgemäß gelagert. Dafür zahlt das Land noch heute immer einen hohen Preis. Die Slowakei sei kein flächendeckend industriell versorgtes Land, doch sie muss

0: sich weiterhin mit mehreren schwerwiegenden Umweltalllasten auseinandersetzen, seien es kontaminierte Böden, belastetes Grundwasser oder ehemalige Industriestandorte, deren Sanierung oft Jahre dauert und sehr teuer ist, sagt Lubomir Jurkovic von der Naturwissenschaftlichen Fakultät an der Comenius-Universität in Bratislava.
1: Wir haben viele lokale, punktuelle Verschmutzungsquellen, aber auch größere, flächenmäßig größere Belastungen, wie etwa das bekannte PCB-Lager im ostslowakischen Strašske. Wir sind aber sicher kein flächendeckend verseuchtes Land. Dennoch sind rund 2000 Standorte mit Umweltlasten registriert, von denen einige eine höhere Priorität haben.
0: Solche punktuellen Belastungen hängen meist mit früherer industrieller Tätigkeit oder mit alten Lagern für gefährliche Abfälle zusammen. Da es sich oft um Altlasten handelt, die bereits von Erde verdeckt sind, lassen sie nicht immer leicht aufspüren. Werden sie aber entdeckt, kann man sie einfacher beseitigen als die großflächigen Kontaminierungen. Das Umweltministerium hat in den letzten Jahren eine Bestandaufnahme dieser Altlasten durchgeführt. Daraus ist ein öffentliches Register entstanden. Lubomir Jurkovic zufolge lässt sich darin nun jede dokumentierte Verschmutzung sehr gut finden. Insgesamt sind dort rund 2000 Standorte erfasst. Etwa 200 von ihnen gelten als besonders dringend sanierungsbedürftig. Dazu gehört selbstverständlich auch das mit PCB belastete Gelände des ehemaligen Chemiewerks Chemko Strašske in der Ostslowakei. Aber es gibt auch andere gefährliche Orte.
1: Es handelt sich vor allem um ehemalige Bergbaustandorte, an denen der Abbau bereits eingestellt wurde, oder um schlecht gesicherte Halden, auf denen Bergbauabfälle gelagert wurden. Viele dieser verseuchten Standorte stehen leider immer noch sehr oft am Rande des öffentlichen Interesses. Darüber hinaus sind es aber vor allem alte Industrieareale, die oft mitten in den Städten liegen. Gerade dort sind die Sanierungsmaßnahmen wegen der dichten Besiedlung besonders schwierig. Das betrifft auch die Hauptstadt Bratislava, die eine sehr industrielle Vergangenheit hat, mit einer Vielfalt an chemischer Industrie und Gummiindustrie. Es gibt dort eine weiterhin funktionierende Raffinerie, aber auch das Gelände einer ehemaligen, im Krieg bombardierten Raffinerie.
0: Bratislava trägt bis heute Spuren seiner industriellen Vergangenheit im Untergrund. An mehreren Stellen sind die Grundwasserschichten mit Erdölprodukten belastet. Manche dieser Altlasten verschwinden oft nicht durch eigene Sanierungsprogramme, sondern im Zuge neuer Bauprojekte. Dort, wo auf ehemaligen Fabrikarealen neue Wohn- oder Bürogebäude entstehen, müssen die Investoren die alten Industrieflächen häufig zuerst reinigen. Doch nicht alle Probleme lassen sich auf diese Weise lösen. Besonders schwierig wird es bei alten chemischen Abfällen, die tief in den Boden eingedrungen sind. Als besonders tückisch gelten dabei chlorierte Kohlenwasserstoffe. Sie können schwerer als Wasser sein, sinken deshalb in tiefere Grundwasserschichten ab und sind dort nur mit großem Aufwand wieder zu entfernen. Solche Stoffe bereiten Fachleuten vor allem dort Sorgen, wo sie die Trinkwasserressourcen gefährden könnten, etwa im Umfeld der inzwischen geschlossenen Chemiefabrik Istrochem in Bratislava. Die dortigen Grundstücke gelten als sehr wertvoll, sobald sie von Altlasten befreit sind. Wer die Sanierung bezahlen soll, ist jedoch umstritten. Die Eigentümergesellschaft Istrochem Reality, die mit dem Agrofert-Konzern des tschechischen Premierministers Andrej Babiš verbunden ist, verweist auf erfüllte Privatisierungsbedingungen und sieht den Staat in der Pflicht. Mehrere Oppositionsparteien werfen dem Staat dagegen vor, den mit Agrofert verbundenen Firmen unrechtmäßig entgegengekommen zu sein. Wie groß die Dimension dieses Problems ist, zeigen auch die geschätzten Kosten. Die Sanierung des Istrochem-Areals in Bratislava dürfte nach bisherigen Schätzungen mehrere hundert Millionen Euro kosten. Besonders pessimistische Berechnungen gehen sogar von einer Summe nahe einer Milliarde Euro aus. Technologisch handelt es sich um ein äußerst anspruchsvolles Vorhaben, sagt Lubomir Jurkovic.
1: Istrochem ist ein Marathonlauf. Das liegt auch daran, dass es sich um eine massive, extrem breit gefächerte Verschmutzung handelt. Dort gibt es Stoffe, die sich nur sehr schwer beseitigen lassen. Es ist ein Paradebeispiel dafür, dass die Sanierung solcher Altlasten alles andere als einfach ist.
0: Auch der Bratislavaer Stadtteil Vrakuňa ist bis heute von alten chemischen Belastungen betroffen. Über Jahrzehnte wurden dort giftige Stoffe aus der Industrie freigesetzt oder unsachgemäß gelagert. Für die Sanierung sind inzwischen fast 100 Millionen Euro aus EU-Mitteln vorgesehen. Das Projekt wurde zwar schon 2015 genehmigt, umgesetzt wurde es bisher aber nicht. Die Beseitigung der Altlasten ist teuer. Einen Teil davon sanieren große Unternehmen auf ihren eigenen Grundstücken selbst. Viele dieser Altlasten befinden sich jedoch auf Grundstücken, die heute nicht mehr aktiv genutzt werden. In solchen Fällen bleibt die Verantwortung häufig beim Staat. Dieser finanziert die Sanierungen vor allem mit Hilfe europäischer Mittel. Bis zu 85% der Kosten können aus EU-Fonds gedeckt werden. Aus dem eigenen Staatshaushalt gibt die Türkei dafür laut Lubomir Jurkovic im Vergleich zu den Nachbarländern eher wenig aus. Außerdem habe das Land spät damit begonnen, das Problem systematisch anzugehen. Wirksame gesetzliche Instrumente wurden in diesem Bereich erst in den Jahren 2010 bis 2014 eingeführt. Erst danach entstanden erste Sanierungsprojekte und es wurde auch das bereits erwähnte, relativ genaue Register der erfassten Umweltaltlasten aufgebaut. Die eigentliche Sanierung kommt jedoch nur langsam voran. Mehrere Projekte verzögern sich. Vor allem in letzter Zeit wirke es so, als sei der notwendige Schwung ins Stocken geraten, warnt Igor Polchan von der Vereinigung Envisan, die Fachleute für die Sanierung von Umweltaltlasten zusammenbringt.
1: Es fehlen neue Projekte. Noch Ende 2022 wurde eine Projektliste für die gesamte Förderperiode vorbereitet. Seitdem ist aber nur sehr wenig passiert. Im operationellen Programm Slowakei wurden 3 Förderaufrufe mit einem Gesamtvolumen von 239 Millionen Euro veröffentlicht. 2 davon betrafen direkt die Sanierung, einer die Erkundung solcher Standorte. Doch von den 186 Millionen Euro aus dem Sanierungsaufruf wurde bis heute kaum 1% genutzt.
0: Verantwortlich für die Projekte ist das Umweltministerium. Doch laut Experten herrscht dabei ein Stillstand, obwohl das Geld bereit liegt und es sowohl Fachleute als auch Firmen gibt, die solche Sanierungen durchführen können. Das hätten frühere Projekte bereits gezeigt. Das Umweltministerium wollte sich gegenüber STVR bislang nicht näher zur aktuellen Lage äußern. Es verweist jedoch darauf, dass ein neues Gesetz über Umweltaltlasten vorbereitet werde. Dass gehandelt werden muss, wird dabei immer offensichtlicher. Nicht nur in Bratislava, sondern auch anderswo in der Slowakei ticken noch immer Zeitbomben, gefüllt mit alten chemischen Abfällen. Die wohl schwierigste Lage sehen Experten auf dem Gelände des ehemaligen Chemiewerks Chemko Strażske im Osten des Landes. Darüber sprechen wir gleich ausführlicher. Zunächst aber legen wir eine kurze Pause von diesem eher düsteren Thema ein, und zwar mit Richard Müller und seinem Lied Tlakovanij, Tiefdruckgebiet.
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1: Auf den toxischen Deponien des ehemaligen Chemiewerks Chemkostrarske in der Ostslowakei lagen bis heute große Mengen hochgiftiger polychlorierter Biphenyle, kurz PCB. Diese chemischen Verbindungen gelten als gesundheitsschädlich und bauen sich in der Umwelt nur sehr langsam ab. Ladislav Stibrani von der Fakultät für Chemie und Lebensmitteltechnologie an der Slowakischen Technischen Universität in Bratislava beschäftigt sich seit mehreren Jahren mit dem verseuchten Gebiet in Semplin. Wie er erklärt, galten die PCBs für lange Zeit als ungiftig. Ihre Langzeitrisiken wurden erst in den 1960er und 1970er Jahren systematisch untersucht und anerkannt.
2: Die ersten Synthesen hat man bereits im Jahr 1881 durchgeführt. Seitdem wurden weltweit insgesamt etwa 1,5 Millionen Tonnen polychlorierter Biphenyle hergestellt. Zuerst war es vor allem die Firma Monsanto, später folgten dann weitere Unternehmen. Anfangs galten diese Stoffe nicht als gefährlich, da ihre akute Toxizität, also ihre unmittelbare Giftigkeit nach Aufnahme, gering war. Gleichzeitig boten sie hervorragende chemische Eigenschaften. Sie waren hitzebeständig, nicht brennbar, hatten eine hohe Dielektrizitätskonstante und sorgten in Farben für äußerst glänzende Oberflächen. Alles schien ideal, bis ein gewisser Sörensen in Meeresfischen angesammelte PCBs entdeckte und man feststellte, dass sich diese Stoffe auch in niedrigen Dosen allmählich in Organismen ansammeln.
1: Polychlorierte Biphenyle kamen im 20. Jahrhundert weltweit zum Einsatz. Sie wurden als Industriechemikalie dort verwendet, wo chemische Stabilität gefordert war. Zwischen 1950 und 1990 wurde daher viel PCB beim Bau von Plattenbauten als Fugendichtung zwischen den Betonplatten verwendet. Als auch Weichmacher in Fugen und Farben wurde der Stoff eingesetzt. Das Unternehmen Chemkostrarske produzierte in großen Mengen bis zum Jahr 1984 PCBs, obwohl ihre Schädlichkeit zu diesem Zeitpunkt bereits weltweit bekannt war. Dass der Umweltschutz im totalitären CSSR nicht an erster Stelle stand, ist kein Geheimnis.
2: Früher ging es vor allem darum, die Produktionspläne zu erfüllen, an die auch die Jahresprämien der Arbeiter gekoppelt waren. Der Staat brauchte um jeden Preis Devisen, um wichtige Güter zu importieren. Die PCB-Produktion in der Tschechoslowakei nahm besonders dann Fahrt auf, als die Herstellung im Ausland zurückging. Während Monsanto die Produktion einstellte, steigerten wir sie auf das Maximum.
1: Schon während der Produktion war unklar, wie mit dem Abfall umgegangen werden sollte. Wie Ladislav Stibrani erklärt, floss das Abfallmaterial bei einer Temperatur von 110 Grad Celsius aus der Destillationsanlage und erstarrte zu einer Masse, die Bakelit ähnelte. Anschließend wurde es kontinuierlich in Fässern gelagert, die bis heute in provisorischen und ungeeigneten Lagerstätten nahe des ehemaligen Chemiebetriebs liegen. Immerhin wurde ein Teil dieser Fässer bereits entsorgt und die ersten 150 Tonnen des PCB-haltigen Abfalls wurden in einer Wiener Verbrennungsanlage vernichtet. Laut Igor Polchan von der Expertenvereinigung Envisan sei dieser Schritt zwar eindeutig als Erfolg zu werten. Gleichzeitig betont er jedoch, dass dies noch nicht einmal das Ende der ersten Sanierungsphase darstelle. Es handelt sich lediglich um die Vernichtung eines Teils des Abfalls, nicht aber um die eigentliche Sanierung der Umwelt. Das Problem liegt nämlich tief im Boden. Ein Teil des Abfalls wurde damals einfach im Wald vergraben, wodurch sich dann das Regenwasser die Fässer bis heute auswäscht. Zudem wurde die PCB-haltige Mischung während der Produktion über die Luft verbreitet. Der Wind trug das Aerosol in die gesamte Umgebung. Auch riesige Mengen Streusalz wurden verseucht, was die Belastung der Region weiter erhöhte. Bis Ende 2029 soll nun eine detaillierte Untersuchung der umliegenden Böden durchgeführt werden, bevor die komplette Dekontaminierung beginnen kann. Die polychlorierten Biphenyle gelangen so weiterhin über die Nahrung in die Körper der lokalen Bewohner und reichern sich dort an. Zahlreiche Studien haben das Ausmaß der Verseuchung in der Natur und die Auswirkungen auf die Menschen untersucht. In einer davon stieß Ladislav Stibrani auf eine auffällige Angabe.
2: Die höchste gemessene Konzentration, 3 bis 5 Mal höher als bei den Arbeitern in der Produktion, wurde bei den Fischern festgestellt, die lokale Hechte verzehrt haben. Zudem ließ sich eine steigende Belastung entlang der Nahrungskette nachweisen. Von kleinen Fischen über erwachsene Exemplare bis hin zu den Fischern selbst. Das Wasser an sich war dabei nicht stark kontaminiert, doch giftige Stoffe sammelten sich im Plankton und gelangten so in die Fische.
1: Die Beseitigung der PCB-Belastung in Strażske wird noch viele Jahre dauern. Wenn sie eines Tages abgeschlossen ist, dürfte aus dem slowakischen Register der Umweltaltlasten eine der gefährlichsten Positionen verschwinden. Doch selbst dann bleiben viele alte Schäden übrig, die noch saniert werden müssen. Derzeit erfasst das Umweltministerium rund 2000 Standorte mit Umweltaltlasten. Experten weisen jedoch darauf hin, dass auch diese Zahl trotz der bisher gründlichen Untersuchungen nicht endgültig sein muss. Alte Industrieareale können noch weitere unangenehme Überraschungen verbergen, auch dort, wo man sie vielleicht kaum erwarten würde. Das war unser heutiges Magazin von Radio Slowakei International. Eva Medelska am Mischpult und Jurek Pavlovic am Mikrofon danken Ihnen fürs Zuhören und wünschen noch einen schönen Tag. Bis zum nächsten Mal. Auf Wiederhören.
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1: Guten Tag, am Mikrofon begrüßt Sie Marika Antaschowa.
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1: Die Slowakei unterstützt die europäische Perspektive Nordmazedoniens. Parlament beschloss mehrere Änderungen, auch im Straßenverkehrsgesetz. Wirtschaftsministerium legt erstes Wachstumspaket vor. Ein stabiler, wachsender und in Europa verankerter Westbalkan muss im strategischen Interesse ganz Europas liegen. Die Slowakei unterstützt daher die europäische Perspektive Nordmazedoniens. Dies erklärte der slowakische Staatschef Peter Pellegrini nach dem Besuch der nordmazedonischen Präsidentin Gordana Siljanowska-Davkova am Dienstag in Bratislava. Beide Staatsoberhäupter hoben die Zusammenarbeit ihrer Länder in mehreren Bereichen hervor. Die nordmazedonische Präsidentin traf sich auch mit dem Vorsitzenden des slowakischen Nationalrats Richard Draschi. Sie sprachen über die Stärkung der Beziehungen zwischen den Parlamenten, die Unterstützung des EU-Beitritts Nordmazedoniens sowie über den Erfahrungsaustausch bei der Einbindung junger Menschen in die Politik. Der slowakische Nationalrat hat am Dienstag eine Novelle zum Straßenverkehrsgesetz verabschiedet, die mehrere Änderungen mit sich bringt. So werden beispielsweise die Strafen für Geschwindigkeitsüberschreitungen in bestimmten Fällen verschärft. Gleichzeitig wird das Wendeverbot an einer Kreuzung mit geregelter Verkehrsführung aufgehoben. Die Novelle führt zugleich ein Alkoholverbot auch für Beifahrer auf Motorrädern oder Mehrsitzfahrrädern ein, einschließlich touristischer Attraktionen wie dem Bierbike. Die Parlamentarier stimmten weiter einer Novelle zum Gesetz über den Aufenthalt von Ausländern zu. Diese ermöglicht es Ausländern, nach Ablauf ihres vorübergehenden Schutzes eine befristete Aufenthaltserlaubnis zu beantragen. Voraussetzung ist, dass sie Nachweise über den Aufenthaltszweck oder eine Unterkunft vorlegen. Der Nationalrat beschloss zudem Änderungen im Sozialversicherungsgesetz. Dadurch wird die Abgabenbelastung für Selbstständige mit niedrigem Einkommen gesenkt. Personen, die keine Steuererklärung abgeben müssen, werden künftig auch von der sogenannten Mikroabgabe befreit, die bei der Konsolidierung der öffentlichen Finanzen eingeführt wurde. Das slowakische Wirtschaftsministerium hat das erste Wachstumspaket geschnürt, um die Rahmenbedingungen für Unternehmen zu verbessern, die Kosten für Firmen zu senken und zur Stabilisierung des Unternehmensumfelds beizutragen. Gewerkschafter und Unternehmer sagten zu den Maßnahmen, über die der Wirtschafts- und Sozialrat am Dienstag beriet, dass sie die Wirtschaft nicht retten und lediglich eine geringfügige Verbesserung des unternehmerischen Umfelds bewirken würden. Positiv bewertet der Präsident der slowakischen Assoziation der Arbeitgeberverbände und Vereinigungen Rastislav Machunka, zum Beispiel die Senkung des Stromsteuersatzes. Die wichtigsten Maßnahmen mit Auswirkungen auf den Staatshaushalt fehlen laut Machunka im Entwurf. Als größte Probleme nannten Unternehmer die Transaktionssteuer, die Frage der progressiven Besteuerung sowie die Mehrwertsteuer und deren unklare Sätze. Wirtschaftsministerin Denisa Sakova teilte mit, dass sich die Regierung im Herbst bei der Aufstellung des Haushaltsplans für das nächste Jahr mit steuerlichen und abgabenrechtlichen Maßnahmen zur Förderung des Wirtschaftswachstums befassen werde. Die Nachrichten entstammen Meldungen der slowakischen Presseagentur TASR.
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1: Betrachtet die Slowakei das Gesundheitswesen nicht als strategische Investition, gefährdet sie nicht nur die Gesundheit der Menschen, sondern auch die künftige Wettbewerbsfähigkeit der Wirtschaft. Darauf verwiesen am Dienstag Robert Babela vom Bürgerverein Project Healthcare und der Analyst der Bank Slovenská sporiteľňa Marian Kočiš, die Autoren des neuen Indexes der finanziellen Nachhaltigkeit des Gesundheitswesens. Dieser zeige, dass das slowakische Gesundheitswesen nicht auf die Alterung der Bevölkerung vorbereitet ist. Wie Kočiš erklärte, hat die Gesundheit der Bevölkerung direkten Einfluss auf die Arbeitsproduktivität und die langfristige Wirtschaftsleistung des Landes. Gesündere Menschen fallen seltener aus dem Arbeitsprozess aus, können effizienter arbeiten und bleiben länger erwerbstätig, was angesichts der ungünstigen demografischen Entwicklung von entscheidender Bedeutung ist. Ein besserer Gesundheitszustand der Bevölkerung entlastet zudem die öffentlichen Finanzen und fördert die Stabilität des privaten Konsums. Die slowakische Industrie, die etwa ein Viertel aller Erwerbstätigen beschäftigt, stützt sich auf eine Generation, die altert und für die es keinen Ersatz gibt. Mehr als 90% der Industriearbeiter sind derzeit Menschen zwischen 25 und 64 Jahren. Die Alterung der Bevölkerung betrifft jedoch die gesamte Wirtschaft. Bis zum Jahr 2050 werden auf einen Senior weniger als 2 Erwerbstätige kommen. Das slowakische Gesundheitswesen muss zu einer strategischen Investition werden, da wir darauf angewiesen sind, dass möglichst viele unserer Menschen möglichst viele Jahre bei guter Gesundheit leben, betont Robert Babela. Derzeit stehen wir vor einigen grundlegenden Problemen, die sich leider negativ auf die Demografie sowie auf den Zustand des Gesundheitswesens auswirken werden. Diese demografische Entwicklung bedeutet, dass wir in etwa 10 Jahren wahrscheinlich rund 200.000 Menschen im erwerbsfähigen Alter weniger haben werden. Noch dazu verbrauchen ältere Menschen die meisten Mittel aus der öffentlichen Krankenversicherung, rund 40-50%, leisten aber den geringsten Beitrag. Das heißt, logischerweise müssen wir dafür sorgen, dass ein Mensch, auch wenn er ein Problem hat, produktiv bleibt, an seinen Arbeitsplatz zurückkehren kann und ein relativ normales Leben führt. Hierbei sprechen wir von denjenigen, die krank sind. Viel besser wäre es, wenn wir mehr in Prävention investieren würden, damit die Menschen gar nicht krank werden oder erst so spät wie möglich. Der Index vergleicht die finanzielle Nachhaltigkeit der Gesundheitssysteme in den Ländern Mittel- und Osteuropas. Dabei landete die Slowakei hinter Tschechien, Polen sowie Estland und verzeichnete im letzten Jahrzehnt den geringsten Anstieg bei der Nachhaltigkeit des Gesundheitswesens in der Region. Während sich die Lage hierzulande nur um knapp 5 Punkte verbesserte, waren es in Estland mehr als 26 Punkte und in Litauen fast 29 Punkte. Babela stellte fest, Länder, die ihr Gesundheitswesen zu Beginn des Jahrzehnts reformiert haben, profitieren heute von den Ergebnissen. Die Slowakei schiebt diese Reform auf und die Daten zeigen, je länger sie wartet, umso teurer und schwieriger wird es, den Rückstand aufzuholen.
3: Guten Tag, liebe Hörerinnen und Hörer. Herzlich willkommen zum Magazin von Radio Slowakei International. Am Mischpult begrüßt Sie Eva Majelska und am Mikrofon ist Juraj Pavlovic. In der heutigen Sendung widmen wir uns den Umweltaltlasten, mit denen sich die Slowakei auseinandersetzen muss. Es ist kein leichtes Thema, aber ein wichtiges. Wir wünschen Ihnen dennoch ein angenehmes Zuhören.
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3: Die Slowakei hat sich in der Zeit nach dem Zweiten Weltkrieg rasch industrialisiert. Wo zuvor Äcker und Wiesen waren, entstanden plötzlich Fabriken. Die Schwerindustrie und die chemische Industrie hatten über Jahrzehnte politische Priorität. Über ihre negativen Folgen für die Umwelt wurde vor der Wende von 1989 kaum gesprochen bzw. durfte nicht offen gesprochen werden. Heute gelten deutlich strengere Vorschriften und Umweltstandards, nicht zuletzt auch durch die Mitgliedschaft der Slowakei in der Europäischen Union. Doch die Folgen früherer Jahrzehnte sind vielerorts bis heute spürbar. Verschiedene giftige Stoffe wurden in die Natur abgegeben oder unsachgemäß gelagert. Dafür zahlt das Land noch heute immer einen hohen Preis. Die Slowakei sei kein flächendeckend industriell verseuchtes Land, doch sie muss sich weiterhin mit mehreren schwerwiegenden Umweltaltlasten auseinandersetzen, seien es kontaminierte Böden, belastetes Grundwasser oder ehemalige Industriestandorte, deren Sanierung oft Jahre dauert und sehr teuer ist, sagt Lubomir Jurkovic von der Naturwissenschaftlichen Fakultät an der Comenius-Universität in Bratislava.
4: Wir haben viele lokale, punktuelle Verschmutzungsquellen, aber auch größere, flächenmäßig größere Belastungen, wie etwa das bekannte PCB-Lager im ostslowakischen Strašske. Wir sind aber sicher kein flächendeckend verseuchtes Land. Dennoch sind rund 2000 Standorte mit Umweltlasten registriert, von denen einige eine höhere Priorität haben.
3: Solche punktuellen Belastungen hängen meist mit früherer industrieller Tätigkeit oder mit alten Lagern für gefährliche Abfälle zusammen. Da es sich oft um Altlasten handelt, die bereits von Erde verdeckt sind, lassen sie nicht immer leicht aufspüren. Werden sie aber entdeckt, kann man sie einfacher beseitigen als die großflächigen Kontaminierungen. Das Umweltministerium hat in den letzten Jahren eine Bestandaufnahme dieser Altlasten durchgeführt. Daraus ist ein öffentliches Register entstanden. Lubomir Jurkovic zufolge lässt sich darin nun jede dokumentierte Verschmutzung sehr gut finden. Insgesamt sind dort rund 2000 Standorte erfasst. Etwa 200 von ihnen gelten als besonders dringend sanierungsbedürftig. Dazu gehört selbstverständlich auch das mit PCB belastete Gelände des ehemaligen Chemiewerks Chemko Strażske in der Ostslowakei. Aber es gibt auch andere gefährliche Orte.
4: Es handelt sich vor allem um ehemalige Bergbaustandorte, an denen der Abbau bereits eingestellt wurde, oder um schlecht gesicherte Halden, auf denen Bergbauabfälle gelagert wurden. Viele dieser verseuchten Standorte stehen leider immer noch sehr oft am Rande des öffentlichen Interesses. Darüber hinaus sind es aber vor allem alte Industrieareale, die oft mitten in den Städten liegen. Gerade dort sind die Sanierungsmaßnahmen wegen der dichten Besiedlung besonders schwierig. Das betrifft auch die Hauptstadt Bratislava, die eine sehr industrielle Vergangenheit hat, mit einer Vielfalt an chemischer Industrie und Gummiindustrie. Es gibt dort eine weiterhin funktionierende Raffinerie, aber auch das Gelände einer ehemaligen, im Krieg bombardierten Raffinerie.
3: Bratislava trägt bis heute Spuren seiner industriellen Vergangenheit im Untergrund. An mehreren Stellen sind die Grundwasserschichten mit Erdölprodukten belastet. Manche dieser Altlasten verschwinden oft nicht durch eigene Sanierungsprogramme, sondern im Zuge neuer Bauprojekte. Dort, wo auf ehemaligen Fabrikarealen neue Wohn- oder Bürogebäude entstehen, müssen die Investoren die alten Industrieflächen häufig zuerst reinigen. Doch nicht alle Probleme lassen sich auf diese Weise lösen. Besonders schwierig wird es bei alten chemischen Abfällen, die tief in den Boden eingedrungen sind. Als besonders tückisch gelten dabei chlorierte Kohlenwasserstoffe. Sie können schwerer als Wasser sein, sinken deshalb in tiefere Grundwasserschichten ab und sind dort nur mit großem Aufwand wieder zu entfernen. Solche Stoffe bereiten Fachleuten vor allem dort Sorgen, wo sie die Trinkwasserressourcen gefährden könnten, etwa im Umfeld der inzwischen geschlossenen Chemiefabrik Istrochem in Bratislava. Die dortigen Grundstücke gelten als sehr wertvoll, sobald sie von Altlasten befreit sind. Wer die Sanierung bezahlen soll, ist jedoch umstritten. Die Eigentümergesellschaft Istrochem Reality, die mit dem Agrofert-Konzern des tschechischen Premierministers Andrej Babiš verbunden ist, verweist auf erfüllte Privatisierungsbedingungen und sieht den Staat in der Pflicht. Mehrere Oppositionsparteien werfen dem Staat dagegen vor, den mit Agrofert verbundenen Firmen unrechtmäßig entgegengekommen zu sein. Wie groß die Dimension dieses Problems ist, zeigen auch die geschätzten Kosten. Die Sanierung des Istrochem-Areals in Bratislava dürfte nach bisherigen Schätzungen mehrere hundert Millionen Euro kosten. Besonders pessimistische Berechnungen gehen sogar von einer Summe nahe einer Milliarde Euro aus. Technologisch handelt es sich um ein äußerst anspruchsvolles Vorhaben, sagt Lubomir Jurkovic.
4: Istrochem ist ein Marathonlauf. Das liegt auch daran, dass es sich um eine massive, extrem breit gefächerte Verschmutzung handelt. Dort gibt es Stoffe, die sich nur sehr schwer beseitigen lassen. Es ist ein Paradebeispiel dafür, dass die Sanierung solcher Altlasten alles andere als einfach ist.
3: Auch der Bratislavaer Stadtteil Vrakuňa ist bis heute von alten chemischen Belastungen betroffen. Über Jahrzehnte wurden dort giftige Stoffe aus der Industrie freigesetzt oder unsachgemäß gelagert. Für die Sanierung sind inzwischen fast 100 Millionen Euro aus EU-Mitteln vorgesehen. Das Projekt wurde zwar schon 2015 genehmigt, umgesetzt wurde es bisher aber nicht. Die Beseitigung der Altlasten ist teuer. Einen Teil davon sanieren große Unternehmen auf ihren eigenen Grundstücken selbst. Viele dieser Altlasten befinden sich jedoch auf Grundstücken, die heute nicht mehr aktiv genutzt werden. In solchen Fällen bleibt die Verantwortung häufig beim Staat. Dieser finanziert die Sanierungen vor allem mit Hilfe europäischer Mittel. Bis zu 85% der Kosten können aus EU-Fonds gedeckt werden. Aus dem eigenen Staatshaushalt gibt die Slowakei dafür laut Lubomir Jurkovic im Vergleich zu den Nachbarländern eher wenig aus. Außerdem habe das Land spät damit begonnen, das Problem systematisch anzugehen. Wirksame gesetzliche Instrumente wurden in diesem Bereich erst in den Jahren 2010 bis 2014 eingeführt. Erst danach entstanden erste Sanierungsprojekte und es wurde auch das bereits erwähnte, relativ genaue Register der erfassten Umweltatlasten aufgebaut. Die eigentliche Sanierung kommt jedoch nur langsam voran. Mehrere Projekte verzögern sich. Vor allem in letzter Zeit wirke es so, als sei der notwendige Schwung ins Stocken geraten, warnt Igor Polchan von der Vereinigung Envisan, die Fachleute für die Sanierung von Umweltatlasten zusammenbringt.
4: Es fehlen neue Projekte. Noch Ende 2022 wurde eine Projektliste für die gesamte Förderperiode vorbereitet. Seitdem ist aber nur sehr wenig passiert. Im operationellen Programm Slowakei wurden 3 Förderaufrufe mit einem Gesamtvolumen von 239 Millionen Euro veröffentlicht. 2 davon betrafen direkt die Sanierung, einer die Erkundung solcher Standorte. Doch von den 186 Millionen Euro aus dem Sanierungsaufruf wurde bis heute kaum 1% genutzt.
3: Verantwortlich für die Projekte ist das Umweltministerium. Doch laut Experten herrscht dabei ein Stillstand, obwohl das Geld bereit liegt und es sowohl Fachleute als auch Firmen gibt, die solche Sanierungen durchführen können. Das hätten frühere Projekte bereits gezeigt. Das Umweltministerium wollte sich gegenüber STVR bislang nicht näher zur aktuellen Lage äußern. Es verweist jedoch darauf, dass ein neues Gesetz über Umweltatlasten vorbereitet werde. Dass gehandelt werden muss, wird dabei immer offensichtlicher. Nicht nur in Bratislava, sondern auch anderswo in der Slowakei ticken noch immer Zeitbomben, gefüllt mit alten chemischen Abfällen. Die wohl schwierigste Lage sehen Experten auf dem Gelände des ehemaligen Chemiewerks Chemko Strzelce im Osten des Landes. Darüber sprechen wir gleich ausführlicher. Zunächst aber legen wir eine kurze Pause von diesem eher düsteren Thema ein, und zwar mit Richard Müller und seinem Lied Tlakovanij, Tiefdruckgebiet.
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1: Auf den toxischen Deponien des ehemaligen Chemiewerks Chemkostrarske in der Ostslowakei lagen bis heute große Mengen hochgiftiger polychlorierter Biphenyle, kurz PCB. Diese chemischen Verbindungen gelten als gesundheitsschädlich und bauen sich in der Umwelt nur sehr langsam ab. Ladislav Stibrani von der Fakultät für Chemie und Lebensmitteltechnologie an der Slowakischen Technischen Universität in Bratislava beschäftigt sich seit mehreren Jahren mit dem verseuchten Gebiet in Semplin. Wie er erklärt, galten die PCBs für lange Zeit als ungiftig. Ihre Langzeitrisiken wurden erst in den 1960er und 1970er Jahren systematisch untersucht und anerkannt.
2: Die ersten Synthesen hat man bereits im Jahr 1881 durchgeführt. Seitdem wurden weltweit insgesamt etwa 1,5 Millionen Tonnen polychlorierter Biphenyle hergestellt. Zuerst war es vor allem die Firma Monsanto, später folgten dann weitere Unternehmen. Anfangs galten diese Stoffe nicht als gefährlich, da ihre akute Toxizität, also ihre unmittelbare Giftigkeit nach Aufnahme, gering war. Gleichzeitig boten sie hervorragende chemische Eigenschaften. Sie waren hitzebeständig, nicht brennbar, hatten eine hohe Dielektrizitätskonstante und sorgten in Farben für äußerst glänzende Oberflächen. Alles schien ideal, bis ein gewisser Sörensen in Meeresfischen angesammelte PCBs entdeckte und man feststellte, dass sich diese Stoffe auch in niedrigen Dosen allmählich in Organismen ansammeln.
1: Polychlorierte Biphenyle kamen im 20. Jahrhundert weltweit zum Einsatz. Sie wurden als Industriechemikalie dort verwendet, wo chemische Stabilität gefordert war. Zwischen 1950 und 1990 wurde daher viel PCB beim Bau von Plattenbauten als Fugendichtung zwischen den Betonplatten verwendet. Als auch Weichmacher in Fugen und Farben wurde der Stoff eingesetzt. Das Unternehmen Chemkostrarske produzierte in großen Mengen bis zum Jahr 1984 PCBs, obwohl ihre Schädlichkeit zu diesem Zeitpunkt bereits weltweit bekannt war. Dass der Umweltschutz im totalitären CSSR nicht an erster Stelle stand, ist kein Geheimnis.
2: Früher ging es vor allem darum, die Produktionspläne zu erfüllen, an die auch die Jahresprämien der Arbeiter gekoppelt waren. Der Staat brauchte um jeden Preis Devisen, um wichtige Güter zu importieren. Die PCB-Produktion in der Tschechoslowakei nahm besonders dann Fahrt auf, als die Herstellung im Ausland zurückging. Während Monsanto die Produktion einstellte, steigerten wir sie auf das Maximum.
1: Schon während der Produktion war unklar, wie mit dem Abfall umgegangen werden sollte. Wie Ladislav Stibrani erklärt, floss das Abfallmaterial bei einer Temperatur von 110 Grad Celsius aus der Destillationsanlage und erstarrte zu einer Masse, die Bakelit ähnelte. Anschließend wurde es kontinuierlich in Fässern gelagert, die bis heute in provisorischen und ungeeigneten Lagerstätten nahe des ehemaligen Chemiebetriebs liegen. Immerhin wurde ein Teil dieser Fässer bereits entsorgt und die ersten 150 Tonnen des PCB-haltigen Abfalls wurden in einer Wiener Verbrennungsanlage vernichtet. Laut Igor Polchan von der Expertenvereinigung Envisan sei dieser Schritt zwar eindeutig als Erfolg zu werten. Gleichzeitig betonte er jedoch, dass dies noch nicht einmal das Ende der ersten Sanierungsphase darstelle. Es handelt sich lediglich um die Vernichtung eines Teils des Abfalls, nicht aber um die eigentliche Sanierung der Umwelt. Das Problem liegt nämlich tief im Boden. Ein Teil des Abfalls wurde damals einfach im Wald vergraben, wodurch sich dann das Regenwasser die Fässer bis heute auswäscht. Zudem wurde die PCB-haltige Mischung während der Produktion über die Luft verbreitet. Der Wind trug das Aerosol in die gesamte Umgebung. Auch riesige Mengen Streusalz wurden verseucht, was die Belastung der Region weiter erhöhte. Bis Ende 2029 soll nun eine detaillierte Untersuchung der umliegenden Böden durchgeführt werden, bevor die komplette Dekontaminierung beginnen kann. Die polychlorierten Biphenyle gelangen so weiterhin über die Nahrung in die Körper der lokalen Bewohner und reichern sich dort an. Zahlreiche Studien haben das Ausmaß der Verseuchung in der Natur und die Auswirkungen auf die Menschen untersucht. In einer davon stieß Ladislav Stibrani auf eine auffällige Angabe.
2: Die höchste gemessene Konzentration, 3 bis 5 Mal höher als bei den Arbeitern in der Produktion, wurde bei den Fischern festgestellt, die lokale Hechte verzehrt haben. Zudem ließ sich eine steigende Belastung entlang der Nahrungskette nachweisen. Von kleinen Fischen über erwachsene Exemplare bis hin zu den Fischern selbst. Das Wasser an sich war dabei nicht stark kontaminiert, doch giftige Stoffe sammelten sich im Plankton und gelangten so in die Fische.
1: Die Beseitigung der PCB-Belastung in Strażce wird noch viele Jahre dauern. Wenn sie eines Tages abgeschlossen ist, dürfte aus dem slowakischen Register der Umweltaltlasten eine der gefährlichsten Positionen verschwinden. Doch selbst dann bleiben viele alte Schäden übrig, die noch saniert werden müssen. Derzeit erfasst das Umweltministerium rund 2000 Standorte mit Umweltaltlasten. Experten weisen jedoch darauf hin, dass auch diese Zahl trotz der bisher gründlichen Untersuchungen nicht endgültig sein muss. Alte Industrieareale können noch weitere unangenehme Überraschungen verbergen, auch dort, wo man sie vielleicht kaum erwarten würde. Das war unser heutiges Magazin von Radio Slowakei International. Eva Medelska am Mischpult und Jurek Pavlovic am Mikrofon danken Ihnen fürs Zuhören und wünschen noch einen schönen Tag. Bis zum nächsten Mal. Auf Wiederhören.
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